0: Also die Kollegen von der Sendung vorher, die haben gesagt, hey, echt, machst du 7 Stunden? Wie hältst du das durch?
1: Ja, das ist schwierig, ja.
0: Ich bin morgens immer müde, doch am Abend werde ich wach. So einfach ist das.
1: Ja, das
0: hätte ich Ihnen eigentlich vorhin vorsingen müssen.
1: Ja,
0: dann
1: aber
0: alles
1: der Mann ist so gepolt oder nicht? Also ich bin kein Frühaufsteher, da bin ich nicht zu genießen, das geht nicht.
0: So, und jetzt machen wir weiter mit Land in Sicht von Werner Vogt. Hat ganze 58 Klicks bei YouTube, ist aber geil.
1: Das schauen wir mal, ob das geil ist.
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0: musst es nochmal sagen.
1: Der hat eine angenehme Stimme.
0: Ja, das hat er, ne? Und da wundert man sich immer, wie so Leute, Werner Vogt, nie gehört. Richtig klasse. Und nachdem wir Land in Sicht jetzt gerade gehört haben, hören wir doch gleich nochmal Land in Sicht von jemand anders.
1: Och.

0: Ja, das war unverkennbar Nino De Angelo. Den braucht man ja immer gar nicht ansagen, weil man es an seiner Stimme sowieso erkennt. Die Gisela hat so einen kleinen Tick.
1: Ich hatte ein bisschen Schwierigkeiten. Warum? Weil der sonst ja viel leisere,
0: balladigere.
1: Ja, und dies war richtig mal rausgepowert.
0: Naja, aber er hat aus seinen letzten zwei Alben powert er ziemlich viel.
1: Ja? Naja. Muss ich mir mal näher angucken.
0: Wir können nachher mal noch den göttlichen Plan hören oder Frei wie der Wind. Das ist auch so ein richtiger Rocksong. Und aber erstmal hören wir jetzt mal oder beschäftigen uns jetzt mit Karnickelkotzen.
1: Was? Das wollte ich doch gar nicht hören.
0: Mit Karnickelkotzen.
1: Aber vorhin hatte ich ja Glück, ich brauchte keinen umbringen.
0: Nee, du musstest nicht. Aber wenn man dieses Lied Karnickelkotzen hört, dann will man gleich einige umbringen. Also ganz viele sogar.
1: Hoffentlich behalte ich mein Essen bei mir.
0: Ich glaube schon.
2: Jetzt kommen wir zu zwei wirklich Superstars. Ich hätte sie am liebsten jedes Mal dabei. Dafür fast jedes zweite Mal. Für Sie, Simon und Jan.

0: Simon und Jan, meine Damen und Herren.
1: So, was sagst du
2: ja,
1: nun zum...
2: Ja, morgen drücke ich ja nicht Kaffee trinken mit meiner samstäglichen Kaffeerunde. Und ich werde das nächste Mal, werde ich sagen, ob Sie das schon gehört haben, dass im Moment alle Karnickel kotzen. Und Sie werden dann fragen, wieso und was. Und ich werde Ihnen eine Story erzählen, die Sie nicht vergessen, das sage ich dir.
1: Was willst du Ihnen das vorspielen?
2: Nein, ich spiele Ihnen das nicht vor, aber ich führe das dann aus, wie Sie dann kotzen und warum. Das verstehen die ja dann gar nicht, wenn ich das so sage. Ich verschlüssel das so ein bisschen. Und dann raten die eine Stunde rum, bis die da wissen, wo die Karnickel kotzen und wo ich das lese. Habe ich gesagt, hast du das nicht gelesen? Das steht doch in der Zeitung.
1: Kannst du vorher bei dir auf WhatsApp auf Sprachnachricht bei Stefan den Finger hochmachen?
2: Ja, da mache ich mir einen Spaß draus. Das kannst du aber sehen.
1: Ja, das war Karnickelkotzen von Simon und Jan.
2: Die haben ja so recht.
1: Und jetzt kommt gleich nochmal ein Wunsch von Nino D'Angelo, und zwar Helden. Aber das muss ich noch ein bisschen Choro ein bisschen vorbereiten. Und deswegen gibt's jetzt noch Ich will dich leider lieben von Josch.
2: Auch noch.

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0: Ja, als ich das vorgestern das erste Mal gehört habe, da dachte ich bei diesem Satz, ich will nicht, dass die Zeit meine Wunden heilt, dann denkt man ja erstmal, Moment mal, der spinnt, ja. Und dann denkt man so ein bisschen weiter und dann denkt man über sich selber nach und dann denkt man, Scheiße, da hat mich was erwischt.
1: Ja, das so schon. Ganz, aber die Zeit heilt nicht alles.
0: Ganz sanft durch die Hintertür, über die Brust ins Auge oder wie man das so sagt. Ja, und jetzt, Koro, musst du noch mal ein bisschen warten. Ich habe gerade gedacht, ich hätte das schon da rein kopiert. Habe ich aber noch nicht. Also kommt es danach. Du sollst doch dein Handy ausmachen im Studio. Die Gisela wieder. Also gut, wir spielen jetzt erstmal zwischendurch was anderes und dann gibt's Helden von Nino de Angelo.

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1: Yep.
2: Kreative Nacht vorne mit Stefan. Und jetzt was zum Träumen. Aber bitte nicht einschlafen. Hinterher wird's wieder aufgeweckt, gell? Da hat immer was anderes drauf, der lieber Stefan. Viel Spaß. Freue mich jetzt schon drauf.
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Ja, das war Helden von Nino De Angelo für die Choro in Berlin. Und wir machen weiter mit Gilbert und mein schönstes Gedicht.

0: Ja, ich hätte mal einen Wunsch. Hättest du mir den erfüllen?
1: Aber ja.
0: Ja, da hätte ich gern vom Hubert von Geusern weit, weit weg. Wenn es das für mich machen tätst, das wäre schön.
1: Es kommt gleich.

0: Schirch?
1: Nee, nicht Schirch, Schirch.
0: Schirch.
1: Was ist? Aus dem Hals. Das ist
0: ja, du musst genau bei ins Mikro
1: sprechen.
0: Ach so, ja,
1: sprechen. Das ist, wenn jemand Schirch ist, dann ist er hässlich.
0: Ah, das tut mir Schirch?
1: Das tut mir Schirch, das tut mir
0: schmerzlich weh.
1: Das tut mir leid, ja.
0: Okay.
1: Oder wenn die schaut Schirch aus, oder? Ja. Ne? Der sieht hässlich aus.
0: Aber da hier ist es ja umgedeutet.
1: Ja.
0: Ja, okay, wir hören jetzt erstmal, ich habe alles satt.
1: Was?
0: Ja, also nicht ich. das Lied geht darum, dass es in Deutschland nicht so gut läuft.
1: Nee, das läuft ja nicht so gut.
0: und danach hören wir... es ist mir entfallen. Ist egal, ihr werdet überrascht. Also erstmal... Alles satt hier in Deutschland und so weiter.
1: Langsam, ja.
0: Und dann kommt gleich noch eins danach.

0: Nächstes Jahr wird besser.
1: Ich werde verrückt.
2: Also.
1: Du hast ja immer Dinger drauf, das gibt's ja nicht mehr. Wo hast du die alle her? Wo rätst du die aus?
2: Ich grab die halt aus. Also, wir gehen saufen, oder? Wir haben ja, wir haben zwar kein kühles Bier, aber wir haben guten Wein.
1: Ja, ne?
2: Ja. Und ihr kriegt so lang jetzt nachts um 3, weil wir jetzt schon 3 Uhr haben. Und das hat sich der Theo gewünscht. Nachts um 3 und wir saufen.

0: Und ist noch irgendjemand wach? Ja, also, damit ihr auch wach bleibt, gibt's jetzt mal noch, ich habe ja vorhin gesagt, Nino D'Angelo macht in letzter Zeit, also diese Schmusephase, die ist ja eher so hinter ihm, da rocken wir noch mal.
1: Oh ja. Yeah.

0: gefällt mir auch.
1: Das war Frei wie der Wind von Nino De Angelo. Ich würde ja unglaublich gern auf ein Konzert von ihm gehen. Und ich habe schon bei der letzten Tour jede einzelne Stadt, wo er ein Konzert gegeben hat, habe ich mir den Veranstaltungsort angeschaut. Und ich stellte jedes Mal die gleiche Kacke fest. Und zwar Sitzkonzert, Sitzkonzert, Sitzkonzert, Sitzkonzert. Und wenn ich, er spielt ja auch nun solche Lieder und nicht nur Jenseits von Eden und Atemlos und Im Arm eines Engels und die langsamen schönen Balladen, sondern er hat auch einen Haufen rockige Lieder inzwischen.
0: Kann man sich da nicht bewegen. Ne?
1: Genau, und ich will nicht auf solche Lieder sitzen. Also sollte irgendjemand da draußen zufällig Veranstalter sein oder einen Veranstalter kennen und das hören. Der Moderator von Radio Rüsselsheim wünscht sich sehnlichst, dass er den Nino De Angelo nicht auch noch verpasst, weil ich war nicht auf einem Konzert, ich will aber nicht sitzen. Auch wenn ich 50 bin, will ich nicht sitzen. Ja, und den Wunsch habe ich jetzt hinausgepustet ins Universum und vielleicht nutzt es ja was. Und nun kommen wir zu einem Lied und zwar Roger Cicero, nicht artgerecht. Nachdem ich ja heute von der Choro erfahren habe, dass ihr Sohn 2 Söhne bekommt, also das ist jetzt amtlich.
0: Zwillinge?
1: Nee, also er bekommt die von 2 unterschiedlichen Frauen.
0: Ach so.
1: Aber gleichzeitig.
0: Ach so, wie lustig.
1: Und auf jeden Fall, es ist aber ganz arg wichtig, Choro, dass du dafür sorgst, dass diese Kinder artgerecht erzogen werden.
0: Ja, vor allen Dingen.
1: Und dass das nicht versaut wird. Und da hat nämlich der Roger Cicero einen erfolgreichen Song mit Tipps für Frauen gemacht, dass das nicht schief geht. Ja.
0: Ach so, der Sohn hat die Doppelkinder.
1: Genau.
0: Hat aber gut gemacht,
1: ja.
0: Ne?
1: Und damit die ordentlich in die Kurve kommen, jetzt für die Choro und für den Sohn. Also vielleicht kannst du das ja deinem Sohn vorspielen. Ich kann dir auch die Stelle durchaus rausschneiden und nochmal zusenden. Also für die gute spätere Entwicklung, ja, schon gleich vormerken.
0: Eine Gerechtigkeit für
1: beide. Artgerechte Haltung.

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1: Digga, was passiert?
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1: Was?
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1: 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Es klappt immer.

0: Ja, also Koro, wir haben jetzt dann gleich zwei Messages für deinen Sohn. Also es geht einfach nichts über eine zeitgemäße Erziehung. Man muss ja mit der Zeit gehen, wie man hier so sieht, ja. Und vor allem, also bei dem ersten Song, ja, also zu viel Ketten vertragen sich nicht, ne?
1: Aber das mit dem Ich war's nicht, da hatte ich ja auch so einen Kontrahenten, unser Mario, ne, mein Sohn, der wird 60 jetzt, der hat gelogen bis zum geht nicht mehr. Er war es nicht.
0: Und es ist ja nicht umsonst. Kennst du dieses ganz, ganz bekannte T-Shirt, wenn Männer heiraten und zum Junggesellenabschied gehen, was da drauf ist?
1: Nee.
0: Da ist ein Männchen drauf, so gemalt, so ein Strichmännchen. Ja. Und am Fuß unten hat er eine schwere Eisenkugel. Ja, und da steht oben drüber Game Over.
1: Ja, so ist es. Darüber müssen sich die Jungs im Klaren sein, gell? Die Mädchen zahlen heute zurück.
0: In bar?

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0: Es gibt also tatsächlich Männer, die allen Ernstes Man's Health lesen.
1: Tja, selbstverständlich, das ist Lifestyle. Okay. Ich lese hier gerade einen sehr interessanten Artikel, wie man am schnellsten ein Sixpack bekommt.
0: Das weiß ich, ich gehe zur Tanke gegenüber.
1: Nein, mal ernsthaft hier, GQ, schau es dir mal an.
0: Ach Gott.

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0: Ja, das waren eure Mütter, Kabarettjungs aus dem Schwabenland.
1: Ja, bitte rasieren.
0: Und die Gisela ist ganz angetan und ist natürlich voll auf diesem Trend. Ja,
1: ja, das muss ja auch sein.
0: Und
1: geht nicht anders.
0: Das, wir werden die Diskussion ohne Mikro weiter fortsetzen.

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1: Ja, wir wollen jetzt mal ein bisschen in eine andere Richtung gehen. Und zwar so ein, mal ein Country-Lied wollte ich hören. Und zwar von Southern Raised. The Good, the Bad and the Ugly.

0: anders dann, ne?
1: So, wir bleiben dann jetzt ein bisschen bei Folklore und hören jetzt Amazing Grace von The Snake Charmers. Das sind drei Frauen aus den unterschiedlichsten Regionen dieser Welt, die mit Dudelsackmusik bekannt geworden sind.

0: So, das war Song for However von den House Martins oder von Beautiful South. Das weiß ich nicht, weil sie haben sich später umbenannt. Aber ich glaube, das war noch von der alten Band. Und jetzt hören wir Fersengold mit Haut mir kein Stein. Und danach, weil die Gisela ja so langsam sagt, sie muss sich dann verabschieden, hören wir Niemals geht man so ganz.
1: Das ist auch ein schönes Lied, ja.

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1: Kreative Nachtfolge mit Stefan und jetzt was zum Träumen. Aber bitte nicht einschlafen. Hinterher wird's wieder aufgeweckt, gell? Da hatte ich mir was anderes drauf, lieber Stefan. Viel Spaß. Freue mich jetzt schon drauf.

0: So, meine lieben Freunde der Nacht, ich muss mich verabschieden. Ich brauche noch eine Mütze Schlaf. Und jetzt ist es soweit. Ich wollte ja eigentlich nur eine Stunde bleiben. Und jetzt sind es, ja,
1: viereinhalb Stunden.
0: Meine Güte. Und ich danke dem Stefan, dass er immer wieder so viel Geduld mit mir hat. Dankeschön.
1: Und bei so viel Lachen, da fliegen die Stunden doch nur so dahin.
0: Das stimmt,
1: ne?
0: Ja.
1: Okay, und wir machen jetzt weiter mit Karl, der Kiffer. Gott. Auch wenn der Karl ja in der Politik, also meiner Meinung, man darf ja seine Meinung sagen, nicht viele gute Sachen gemacht hat, aber das mit dem Gras, das war nicht so schlecht.
0: Aber mit dem Kiffen, das hat scheinbar auch geklappt.
1: Ja, das,
0: ne,
1: hat geklappt.
0: Wenigstens etwas.
1: Immerhin etwas.
2: Herr Bundesminister für Gesundheit, Professor Dr. Karl Lauterbach.

0: Zelimhan Timirsultanov.
1: Спасибо большое.
0: Команда Игоря.
2: Ja, das war einer meiner russischen Lieblingssänger, von dem ich den Namen wieder nicht aussprechen kann. Ich sage ja immer, ich gelobe Besserung, aber ich bin noch nicht weitergekommen. Aber mit dem nächsten Lied ist es auf jeden Fall leichter. Greatest Love of All von Whitney Houston.

Ja, ihr merkt schon, ich habe mich jetzt eine ganze Weile gar nicht gemeldet. Aber so, das ist so die Kurve, 5 Uhr. Draußen ist alles still. Der Tag erwacht noch nicht, kein Auto fährt vorbei. Da fahre ich auch mit der Musik auch immer so ein bisschen runter, bevor ich mich dann Richtung Frühstück wieder musikalisch in Richtung Aufstehen, frischer Tag, Kaffee und so weiter. Aber so weit sind wir noch nicht. Und was ich heute noch nicht gemacht habe, es gibt ja in der kreativen Nacht auch immer irgendeine Art Lesung, gelesenen Text. Und wir hören jetzt eine Geschichte, die ich vor 2 Jahren geschrieben habe, die sich die Kenia-Story nennt. Wo bist du? Und die lehnt sich ein bisschen an dieses Thema Handy und Karnickelkotzen, ist aber ein bisschen anders aufgebaut. Die Kurzgeschichte, die ich jetzt lese, heißt Wo bist du? Und sie spielt in einem fiktiven Gedanken, den ich hatte, in Kenia. Und behandelt das Thema Wahrnehmung, würde ich mal weitgehend sagen. Wahrnehmung hat aber auch ein bisschen was mit dem Thema digitale Lebensweisen, natürliche Lebensweisen zu tun. Wo bist du? Ein Mann aus Kenia lernt einen Touristen bei einer Safari kennen. Er spricht etwas Deutsch und zeigt den Touristen auf Naturtouren das Leben mit der Natur. Zum Abschluss lädt er sie immer zur Familie in sein Heim, zu einem Essen seiner Tradition ein. Hier in dieser Realität würde man es eher eine zusammengestellte Bretterbude nennen. Aber es ist alles da, um zu leben. Die meisten Touristen winken ab. Viele fürchten sich vor Krankheiten. Es befremdet sie, in solchen Zuständen zu hausen. Quito aus der Schweiz ist jedoch neugierig. Interessiert lauscht er allen Worten seines kenianischen Führers und freut sich über die Einladung. Beim Essen stellt Quito die Frage, ob er denn schon einmal in Europa gewesen sei. Rashian verneint. Ich möchte nicht in dieses vergiftete Land gehen. Quito scheint seine Bemerkung zu verstehen, hebt aber fragend den Kopf. Dieses Land ist vergiftet, weil die Sinne der Menschen vergiftet sind. Fast alle, denen ich begegne, sind von der Krankheit der großen Welt befallen. Was ist die Krankheit der großen Welt? Will Quito wissen. Rashian lacht. Ihr lebt dort an einem Ort wie wir hier. Aber eure Gedanken sind immer an anderen Orten. In anderen Städten, anderen Häusern, immer anderen Menschen. Sogar manchmal auf anderen Kontinenten. Ihr hört von Dingen am Ende der Welt, obwohl ihr nie dorthin gelangen würdet. Fangt ihr an, darüber zu reden und darüber zu klagen, zu streiten. Ihr schaut in fremde Fenster, aber ihr schaut nicht in einen Spiegel. Dort schaut man auf Bilder, auf dem Telefon. Ich glaube, ihr nennt es Smartphone. Aber das ist nicht smart, glaube ich. Die Europäer schauen, ob es morgen kalt ist. Oder warm. Sie lesen lieber schreckliche Nachrichten, warum die anderen Menschen so unglücklich sind. Sie zahlen Geld dafür, aber ihr habt keine Zeit für die Sterne am Himmel.
Ich glaube, ihr seid selber so unglücklich. Manchmal lassen sie einfach ihre Frau und ihre Kinder zurück, weil sie glauben, jemand hat an irgendeiner Nacht die Frau für eine Nacht irgendwo geliebt. Ich glaube, ihr sprecht von Fremdgehen. Aber ihr nehmt euren Partner und eure Kinder nicht in den Arm. Sie hören nicht zu, wenn man redet. Sie verstehen nicht, wenn man still ist, wie man in der Stille hören kann. Ich sehe, Quito, dort viele Menschen mit mir durch die Natur gehen. Und sie machen Fotos und Videos. Und sie sind begeistert. Und dann sprechen sie, wenn sie mit mir alleine sind, mit Gesichtern in Digital Europa. Es tut so oft meinem Herzen weh, weil ich sehe, wenn sie hier sind, sind sie doch nicht mit mir an diesem Ort. Sie gehen von Europa weg in einen Urlaub und sie wollen zur Natur, zu einem Abenteuer, zu Wind, zu Elefant und zu Zebra. Sie wollen die Gräser spüren, aber wenn sie hier sind, spüre ich, wie sie fast gar nichts mehr spüren können. Europa muss meiner Ansicht nach eine große Krankheit haben. Es ist fast wie ein Irrenhaus, glaube ich. Niemand von meinem Dorf möchte nach Europa gehen. Wenn du nie da bist, wo dein Ort ist, wo dein Boden ist, was denkst du? Wo bist du? Ja, das war die Kenia-Geschichte. Und inzwischen ist der Chris auch früh erwacht oder zwischendurch erwacht oder noch nicht eingeschlafen oder wie auch immer und hat mir einen Song-Tipp rübergeschickt. Und ich spiele jetzt für dich, Chris, von Ben Lukas Boysen Slippers Beat Them. Und danach gibt es die Never Ending Story für die Choro in Berlin.

Ja, das war natürlich wunderbar, chillig, Chris. Ich habe mich nur gerade nebenher gefragt, es ist natürlich immer so, man müsste sich vergewissern können, wie viel Hörer hast du momentan auf dem Sofa und wie viel im LKW am Steuer. Für die am Steuer ist das natürlich eher nicht so förderlich für die Straße. Es sei denn, sie haben viel, viel Kaffee dabei. Für mich war das jetzt natürlich gerade so dieser Stimmung, der Morgen erwacht noch nicht, passte das super rein. Und jetzt mache ich aber weiter, Koro, wie angekündigt, Never Ending Story. Und du kannst auch ruhig, oder du, Chris, wenn ihr jetzt noch on seid oder wer auch immer jetzt noch Wünsche will, ich habe noch fast 2 Stunden, um was reinzuparken.

0: Ja, das war Neverending Story für die Choro in Berlin, die übrigens mir verraten hat, dass sie die ganze Nacht mit dem Kopfhörer auf laut im Bett die Sendung verfolgt und sie schläft nicht ein. Und jetzt schreibt hier der Tizian Stefan, ich wünsche dir einen wunderschönen guten Morgen. Jetzt bin ich endlich auch mal am Start um 5.18 Uhr. Ach, wie schön. Also erstmal guten Morgen, Tizian. Und dann kann ich ja auch noch von dir ein Lied spielen, aber das kann ich ja auch, wenn du nicht dran bist. Aber ich kann es auch so. Also auf jeden Fall schön, dass du dich meldest und erstmal Clueso, weil ich dich liebe. Und dann gibt's Chana, Chana, Chana. Auch für Berlin.
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Ja, also das war ja der Wunsch für die Choro, aber ich muss das abschalten, weil das geht ja gar nicht. Es klingt grauenvoll. Es ist so, dass ich diesen Link, dieses Lied Choro, in der Version, die richtig klasse war, im Moment nicht finde. Ich rufe auf, ich rufe auf, ich rufe auch. Ich komme da nicht ran. Der liefert mir das einfach nicht. Vielleicht klappt es nachher. Deswegen werde ich jetzt gleich einen anderen Wunsch erfüllen für den Tizian. Der bat um einen Wunsch, den suche ich jetzt gleich. Und solange kriegt ihr jetzt einfach noch so lange was anderes aufs Ohr. Wie auch immer, keine Ahnung, Koro, warum ich an diesen Link nicht rankomme. Aber mir hat der Tizian auch gerade gesagt, er hat das Ganze nach kein Internet gehabt. Also, wie war das vorhin? Computer sagt nein, Computer sagt nein. Da müssen wir uns ja manchmal dran gewöhnen.

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Ja, Stefan, Tizian, Stefan, Namensvetter habe ich gerne erfüllt. Und wenn es noch was anderes sein darf, ich bin dann noch ein bisschen da bis um 7. Und jetzt hoffentlich habe ich die richtige Version Koro, also die wir vor einem Jahr gespielt haben. Also ich habe hier was gefunden.

Also wie ich dieses Lied gerade so höre, Koro, da kommt mir ja eine furchtbare Vermutung in mir auf. Also diese Begeisterung für dieses Lied letztes Jahr, also man könnte so 9 Monate zurückrechnen und nun mit den beiden Söhnen deines Sohnes, ja, und dies vielleicht, weißt du, diese Textzeilen so, ich mach den Reißverschluss dir auf, das ist doch kein Problem. Vielleicht hast du mit der Begeisterung deines, du weißt schon, dazu beigetragen.

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Leonard Cohen, Waiting for the Miracle. Das sollte man, glaube ich, auch nicht hören, wenn der Wecker gerade geklingelt hat, weil es ist schön, wirkt aber wie eine Schlummertaste. Und jetzt kommen wir zu einem Künstler, und zwar Tizian Stefan Pohl, habe ich in meiner Sendung Alles geht schon vorgestellt und auch schon mehrmals gespielt. Und wie ich heute auch schon über den Künstler, der das Lied Land in Sicht, das ich gespielt hatte, gesagt habe, 58 Klicks für so ein tolles Lied. Ja, Werner Vogt, genau. Und bei Tizian Stefan ist es auch so. Das müsste viel, viel mehr Klicks haben, weil es einfach sehr beeindruckend gut ist. Die Stimme ist toll. Der Rhythmus ist gut. Und es reiht sich für mich ein, da habe ich mit dem André, meinem Kollegen, der ja ab und zu hier mitmoderiert, neulich nachts mal philosophiert, es reiht sich ein zwischen Unheilig, Rammstein und Joachim Witt. Irgendetwas so verbinden in der Mitte zwischen den drei Stimmen. Und ja, ich wünsche ihm auf jeden Fall viel Erfolg. Er hat jetzt auch im Juli, glaube ich, ein neues Album. Und es kommen auch vorher noch ein paar Singles. Also, falls euch das gefällt, einfach mal reinklicken und ein paar Sachen von ihm anhören. Und hier kommt Flüstern im Schatten.

Ja, manchmal, da ist es also so, also ich muss ja jetzt auch mal so ein bisschen, jetzt ist ja auch schon spät und ich bin ja schon lange hier. Der arme Moderator, da unterhält er sich, es ist ja auch schön, dass ich mich mit meinen Hörern die ganze Nacht, mit denen, die das auch so durchschaffen, das sind ja nicht viele, und da liegt die Cora also die ganze Nacht mit Kopfhörer in ihrem Bett und döst laut mit der Musik vor sich hin. Also man könnte sagen, das hat ja schon fast hochspirituelle Züge, dass sie da nicht wegknackt. Ja. Und dann sagst du, hast du noch Wünsche, hast du noch Wünsche? Und dann kamen ja bisher so 2 oder 3 und auf einmal kommen so 50 so. Ja, hier hast es. Ja, und dann bin ich doch etwas überfordert. Aber ich habe irgendwo, habe ich was von T-Pau gesehen, in diesen vielen, vielen Liedern da. Und dann fiel mir ein, ach ja, stimmt, da gab's doch was. Also vielleicht ist das jetzt nicht ganz daneben, weil es jetzt nicht direkt eins von dieser Riesenliste ist. Und überhaupt verstehe ich gar nicht Madonna. Naja, also wir hatten uns ja vor kurzem darüber unterhalten, dass die Alte ja relativ schlecht singen kann, wenn sie nicht im Studio nachgeholfen hätte. Das hat mich jetzt auch gewundert. Also diese verschiedenen von Madonna. Vielleicht liegt auch wieder eine Störung vor. Also du weißt ja, heute Nacht mit dem Netz und Computer sagt was anderes. Und wie die Sendung schon angefangen hat, war ja auch überhaupt und sowieso. Also China in your hand.

Ja, das war T-Pau mit China in Your Hand. Und weil ich ja übrigens immer noch nicht drüber hinweg bin, dass die Maus mein T-Shirt mit War spät gestern vernichtet hat und in 1000 Löcher reingebissen hat, habe ich jetzt gerade Maus eingegeben bei YouTube. Und ich spiele jetzt noch mal so ein Mauslied, ja. Und das wird auf jeden Fall noch Folgen für die Maus haben. Das ist auf jeden Fall sicher, ja. Also da komme ich ja nicht so schnell drüber hinweg, ja. Und dass meine Hörer auf der Seite der Maus sind, das ist ja auch dann noch, das setzt allen die Krone auf.

Ich glaube, wenn die Maus gewusst hätte, dass ich ehrenamtlich bei Radio Rüsselsheim tätig bin, dann wäre sie etwas vorsichtiger gewesen, sich an meinem T-Shirt zu schaffen zu machen. Aber nun gut, ich werde euch erzählen, wie die Geschichte weitergeht.

Das war Ich bin ich von Rosenstolz. Und immer wenn ich Rosenstolz spiele und dann darauf hinweisen muss, dass die Anna inzwischen nicht mehr unter uns ist, dann ist das für mich immer noch ein komisches Gefühl, weil ich an diese vielen, vielen, vielen, vielen, vielen, vielen Konzerten, ich glaube, ich war 15, 18 Mal auf einem Rosenstolz-Konzert in den ganz frühen Zeiten, wo sie noch nicht so sehr bekannt waren. Und das geht mir immer noch nicht so ganz runter. Ja, und jetzt mache ich weiter mit Heroes und dem Ukulele-Orchestra.

Also ich glaube, mit dem Song, wenn der morgens bei meinem Handy losgehen würde, würde es sogar ich direkt vom Sofa schaffen. Was für ein Freshed Up Hero for One Day ist sowieso gut und in der Version gleich doppelt. Ich mache weiter mit Mike Oldfield und Two Frost.

Ja, das war Mike Oldfield und wir haben jetzt noch 35 Minuten. Also, die 7 Stunden sind wie im Flug vorbeigeflogen. Jetzt hören wir rein, Vivaldi. Hier steht, like you've never heard before. Manche haben es schon gehört, in meiner Sendung Alles geht, habe ich es, glaube ich, schon ein- oder zweimal gespielt, aber in der kreativen Nacht noch nicht. Und so manchen könnte einem beim Frühstück ein Stück Brot im Hals stecken bleiben, aber dann einfach ein bisschen Kaffee nachkippen, dann rutscht es schon runter.

0: Ich kann ja mit Klassik immer nicht so viel anfangen, aber mit der Verbindung Crossover, Klassik, Klassik und Chill-Out oder Klassik und Rock, das finde ich richtig stark. Und jetzt hat es gerade geklingelt, ich weiß nicht wo, aber ich mache euch mal ein Lied und guck mal, was das mit auf sich hat.
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Ja, das war Sweet Child of Mine von der Heimat Damisch. Und jetzt haben wir 6.36 Uhr, also noch rund 20 Minuten. Nachdem der André oberhalb der Baumgrenze eingeschlafen ist, aber der Mike unterhalb der Baumgrenze noch wach ist und sich Sean Feruga Dear God gewünscht hat, spiele ich das auch noch gern. Viele Grüße an unterhalb der Baumgrenze von Oberflockenbach.

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0: Kreative Nacht vorne mit Stefan. Und jetzt was zum Träumen. Aber bitte nicht einschlafen. Hinterher wird's wieder aufgeweckt, gell? Da hat immer was anderes drauf, der lieber Stefan. Viel Spaß. Freue mich jetzt schon drauf.
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So, es ist soweit. 7 Stunden neigen sich dem Ende. Ich verabschiede mich und bedanke mich ganz, ganz, ganz besonders bei Berlin. Du hast ja schon den Namen Sendungsengel bei Alles geht. Und jetzt bist du dann auch noch, also nochmal Engel ist nicht gut. Also Durchhalte Freak Nummer 1. Also den Titel hast du jetzt auch noch. Und ich verabschiede mich mit Max Mutzke. Nimmst du mich in den Arm? Das können wir übrigens alle brauchen. Und danach gibt's noch was aus Frankreich, weil die beide kurz sind und die müsste ich jetzt noch schaffen. Habt einen schönen sonnigen Samstag.

0: Ja, seid gegrüßt, nochmal gegrüßt. Also für euch ist es ja zum ersten Mal und für mich ist es jetzt schon zum zweiten Mal. Und es hat sich einfach ergeben, dass ein interner Rhythmus der Einstellungen, wann die kreative Nacht live ist und wann sie in Wiederholung läuft, nicht so gesetzt war wegen einem Missverständnis. Aber nachdem wir so einen wunderbaren Techniker haben, der auch noch mitten in der Nacht zur Verfügung steht und das jetzt regeln konnte, Andreas, vielen, vielen Dank von hier, sind wir jetzt live. Und jetzt sage ich wir, weil vorhin war ich noch allein, aber jetzt ist inzwischen schon die Gisela hier angekommen. Hallo Gisela.
1: Hallo Stefan. Ja, ich bin auch durch die Nacht gesaust wie eine Verrückte. Nein, ganz langsam und easy. Aber ich bin froh, dass ich es noch bis hier geschafft habe. Und jetzt war er eben ganz aufgelöst, wenn das nicht alles klappt. Ne? Das ist ja nicht so gut. Aber jetzt haben wir alles geschafft nach dem, wie heißt der, Andreas?
0: Genau.
1: Der Andreas. Der ist wirklich super, muss ich wirklich sagen.
0: Ja, absolut. Ja. Andreas, wenn wir dich nicht hätten, dann hätten wir zwar einen anderen, aber der wäre bestimmt nicht so gut.
1: Das glaube ich auch nicht.
0: So, und jetzt, ich hatte nämlich vorhin für dich, du hattest dir was gewünscht und ich hatte ja für dich schon was gespielt, nämlich Chuck Berry und Etta James,
1: ja,
0: und Rock'n'Roll Music in der Version von 1986. Und das machen wir jetzt nochmal.
1: Ja,
0: also wir,
1: damit wir wach bleiben, auf jeden Fall.
0: Nee, wir rühren das jetzt einfach wieder zurück, damit die das hören können, was ja schon gelaufen ist. Und ich habe ja 7 Stunden, also da kann ich ja irgendwas hinten
1: rauskürzen. Ja, also ich muss ehrlich sagen, ich habe wahrscheinlich keine 7 Stunden, da bin ich hier zusammengebrochen. Aber ich werde ein bisschen da bleiben.
0: Aber wir haben Kaffee.
1: Das ist super.
0: Den trinken wir jetzt gleich mal. Jetzt brauche ich eh einen Kaffee und Alkohol. Hast du Alkohol?
1: Oh ja,
0: Alkohol. Das, ich brauche jetzt auch.
1: Aber ich darf nicht trinken.
0: Nachdem brauche ich jetzt sowieso auch Alkohol. Also, jetzt erstmal bekommt ihr Chuck Berry und danach Dario G. Sunshine. Das ist so wunderschön frühlingshaft und das war ja auch vorhin das zweite Lied.
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0: So, und jetzt spielen wir, wie sagt man hier in Hessen, ich kann das ja nicht so richtig, Liedje für die Choro in Berlin aus Herzlichste. Und zwar spielen wir von Nino D'Angelo.
1: Atemlos.
0: Ach, auch noch. Ja, das bin ich heute schon den ganzen Tag. Ja, und das singt er auf Englisch.
1: Und wir trinken weiter diesen tollen Wein. Ich sag's euch, 4 Auszeichnungen sind auf der Flasche. Also das ist ein Gesöff.

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0: Morgen und herzlich willkommen hier aus dem Rüsselsheimer Radio. Heute mit der Sendung Zeit für Bücher. Hier am Mikrofon spricht die Jotta. Ich heiße euch herzlich willkommen, liebe Zuhörer da draußen. Und heute haben wir was ganz, ganz, ganz Spannendes für euch vorbereitet. Aber ich sitze hier nicht alleine im Studio. Mit mir zusammen hier im Studio sitzen zwei junge Damen, begeisterte Damen nämlich. Wen haben wir denn hier?
1: Franziska Schulte.
2: Irem Akcan.
0: Herzlich willkommen zur heutigen Sendung. Und ihr habt für uns heute ganz, ganz, ganz spannende Bücher mitgebracht. Und ich bin sehr, sehr gespannt darauf zu sehen, was ihr für heute für uns mitgebracht habt. Und ich bin auf jeden Fall sehr interessiert daran zu hören, was es so Neues gibt, ob ihr Empfehlungen für die Zuhörer da draußen habt und was wir vielleicht auch bei dem aktuellen Wetter und der guten Laune vielleicht mitnehmen können. Ich fange mal bei Franziska an. Hast du denn für heute einen Favorite mitgebracht? Was ist denn dein Favorite?
1: Muss ich mich jetzt zwischen beiden entscheiden? Sind tatsächlich beides meine Favorites, beides sehr unterschiedlich. Ich habe mitgebracht einen Thriller für alle, die ein bisschen Spannung mögen. Das zweite ist ein Liebesroman für alle, die gerne was Leichtes mit in den Urlaub nehmen möchten. Ja, oder vielleicht.
2: Das Cover sieht auch schon so aus, als könnte man es in den Urlaub mitnehmen.
1: Richtig, genau. Wir posten natürlich hinterher wie immer auch ein Foto von den Büchern, die wir vorgestellt haben. Aber falls ihr es euch jetzt schon mal vorstellen wollt, knallpinkes Cover mit Blumen drauf, mit Tieren, mit Eis, die tatsächlich auch alle in Bezug zur Story stehen, so viel kann ich schon verraten. Genau. Ich habe eben gesagt, mit in Urlaub nehmen, man kann es natürlich auch gemütlich auf dem Balkon lesen, wenn man sich in die Sonne legen will.
0: Sehr schön. Ne? Genau. Also Näheres folgt natürlich gleich. Wir wollen da ein bisschen noch die Spannung halten, aber richtig, dass wir einfach schon mal sehen und ein bisschen ihr da draußen hört, dass es gleich noch sehr, sehr viel Spannendes gibt. Irem, für dich, dein Favorite für heute? Also kannst du ein bisschen mal so
2: kann
0: beschreiben?
2: Ich sofort nennen, ja, tatsächlich, weil ich finde beide Bücher, die ich mitgebracht habe, richtig gut. Aber eines hat es mir besonders angetan. Mhm. Sowohl nämlich vom Schreibstil als auch vom Inhalt hat es einiges in mir wachgerüttelt. Aber dazu möchte ich dann später mehr erzählen.
0: Da bin ich auf jeden Fall sehr, sehr gespannt. Und ich glaube, da draußen die Zuhörer auch. Aber ich bin der Meinung, dass wir das vielleicht jetzt mal ein bisschen musikalisch begleiten, damit ihr uns auch abholen könnt und wir uns auch wirklich in diese fantasievolle Welt dann auch hineinversetzen können. Franziska, du hast uns was mitgebracht, das ist musikalisch begleitet.
1: Richtig, genau. Das erste ist der Song passend zu dem ersten Buch, was ich auch vorstelle, Diamonds von Rihanna.
0: Oh.

0: 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Liebe Zuhörer da draußen, herzlich willkommen wieder zurück hier aus dem Studio von Radio Rüsselsheim. Und es war auf jeden Fall jetzt schon mal ein sehr emotionaler Einstieg. Ich vermute mal, Franziska, in das erste Buch, dein Favorite, beziehungsweise den Roman, den du angesprochen hattest. Ich sehe jetzt auch nur das pinke Cover und muss sagen, ich habe jetzt auch nach dem Lied einfach nur das Gefühl, ich möchte das Buch nehmen, mich hier an den Main setzen bei der schönen Sonne und anfangen zu lesen. Kannst du denn ein bisschen mal verraten? Titel, Autor?
1: Genau, das erste Buch, was ich euch mitgebracht habe, ist Josh and Hazel's Guide to Not Dating von dem Autorin-Duo Christina Lauren. Sind zwei amerikanische Autorinnen, die schon seit, ich glaube, 2010 zusammen Bücher zusammenschreiben, Liebesromane zusammenschreiben. Im Englischen ist das Buch tatsächlich schon 2019 erschienen, wurde aber erst jetzt ins Deutsche übersetzt. Ich habe die deutsche Ausgabe mitgebracht. Der Titel ist auf Englisch, weil die einfach den englischen Titel übernommen haben für die deutsche Ausgabe. Das gibt es inzwischen oft. Aber das Buch ist, wie gesagt, auf Deutsch. Und wie der Titel schon verrät, geht es um Josh und Hazel. Die beiden haben sich ursprünglich kennengelernt auf dem College. Josh war irgendwie einen Jahrgang über Hazel. Und schon da sind die beiden andauernd in irgendwelche abstrusen Situationen zusammengeraten. Hazel hat eine Zeit lang Joshs Mitbewohner gedatet und war dann bei ihm zu Hause. Josh wusste das nicht und ist irgendwie mitten reingeplatzt, als die beiden gerade irgendwie auf dem Sofa zugange waren. Oder eine andere Situation. Hazel hat dann Nachhilfe genommen. Josh war ihr Tutor. Und sie hatte eigentlich eine wichtige Prüfung anstehen, hat kurz vor die Weisheitszähne gezogen bekommen und dachte sich, ach, das wird schon. Ich schmeiß mir ein paar Ibuprofen ein, das funktioniert alles. Und dann musste sie aber unter Vollnarkose gelegt werden, war komplett ausgenockt und hat ihm dann eine Nachricht geschrieben, so, ja, ich kann nicht zur Nachhilfe kommen. Irgendwie, mir geht's total schlecht. Und weil sie ja noch ein bisschen durcheinander war von der Narkose und auch eben auf Schmerzmitteln, ist diese Nachricht völlig konfus, gespickt mit Rechtschreibfehlern. Irgendwie im Nachhinein konnten sie beide drüber lachen. Josh hat sich diese E-Mail tatsächlich ausgedruckt und eingerahmt, weil er die so klasse fand. Und nach dem College haben sich die beiden dann erstmal aus den Augen verloren. Hazel ist dann anschließend Lehrerin geworden, hat auch eine Zeit lang in einem Kindergarten gearbeitet, später dann an der Schule, hat eine fünfte Klasse unterrichtet, hat festgestellt, Fünftklässler sind nichts für mich. Ich will lieber eine Unterstufe unterrichten. So dritte Klasse, das ist super. Die kann ich noch begeistern, die kann ich noch irgendwie mit einem Händeklatschen dazu bekommen, dass sie ruhig sind und mir zuhören. Das ist perfekt für mich. Und hat sich inzwischen mit einer Lehrerin angefreundet, einer anderen, an deren Schule sie jetzt auch eine Stelle bekommt. Und diese Freundin lädt sie dann ein zu einer Gartenparty zu Beginn der Sommerferien, einfach um mal zu entspannen, zu feiern, dass jetzt Ferien sind. Und auf dieser Gartenparty trifft sie den Bruder ihrer neuen besten Freundin. Und dieser Bruder ist Josh. Die beiden können es überhaupt nicht fassen, dass sie sich auf die Art und Weise wieder treffen. Können aber quasi direkt da ansetzen, wo sie im College aufgehört haben, mit einer freundschaftlichen Beziehung quasi, dass sie sich gegenseitig, ja, so im Gespräch die Bälle zu werfen und so. Joshs Schwester macht dann sogar scherzhaft einen Kommentar, ob Josh und Hazel nicht mal ausgehen wollen. Und Josh so, oh Gott, nein, bloß nicht. Also es ist nicht so, dass die beiden von Anfang an ineinander verknallt sind. Sie sind wirklich einfach nur Freunde am Anfang. Hazel ist so ein bisschen schräg, muss man dazu sagen. Sie lacht viel, sie redet viel, sie neigt dazu, Leute irgendwie zu umarmen, gerade auch wenn sie mal einen Drink-Intus hat oder so. Deswegen sie ihrer besten Freundin schon gesagt hat, guck bitte, dass ich an dem Abend nicht mehr als zwei Margaritas trinke, das könnte sonst peinlich werden. Und Josh ist so der komplette Gegenpol, eher der ruhige Typ, der sich nicht so aus der Fassung bringen lässt.
2: Ja, da ist Chaos vorprogrammiert.
1: Richtig, da ist Chaos absolut vorprogrammiert. Und Josh hat gerade ein bisschen Schwierigkeiten in seiner Beziehung. Er führt mit seiner Freundin eine Fernbeziehung, die schon länger ein bisschen kriselt. Die beiden sind auch komplett gegensätzlich. Und Joshs Familie war schon länger so, ja, ihr zwei passt eigentlich nicht wirklich gut zueinander, sagt auch seine Schwester immer wieder. Und im Verlauf der Ferien treffen Josh und Hazel sich tatsächlich ab und zu. Und Josh bekommt dann irgendwann spitz, dass seine Freundin ihn betrügt. Will am Anfang noch die Aussprache suchen und findet dann raus, dass das Ganze schon wesentlich länger läuft, als er eigentlich ahnt. Und dann beendet er die Beziehung kurzerhand. Hazel hat zu dem Zeitpunkt auch so ihre Schwierigkeiten. In ihrer Wohnung gab es einen Wasserrohrbruch. Die komplette Wohnung ist unbewohnbar. Sie braucht irgendeinen Platz, wo sie bleiben kann. und zieht dann quasi bei Josh mit ein. Und die beiden wohnen in den Ferien zusammen, solange bis Hazels Wohnung renoviert ist. Und weil sie jetzt beide Single sind und auf der Partnersuche, beschließen sie, auf Doppeldates zu gehen. Einfach, ja, um mal anzugucken, wer da draußen so ist, ob man da nicht vielleicht einen passenden Partner findet. Hazel hält sich selber tatsächlich, weil sie so ein bisschen schräg ist, das ist ihr auch durchaus bewusst, und sie so ihre Eigenheiten hat, für undatebar, das sagt sie auch immer wieder, während Josh immer so ist, wieso, du bist doch völlig okay, so wie du bist. Und dann gehen die zwei eben auf diese Doppeldates. Und das ist eine Katastrophe nach der nächsten. Ein Beispiel, das erste Date, auf das sie gehen, da gehen sie in einen Pub, den Hazel ausgesucht hat. Es gibt einen Pub-Quiz. Und an dem sie auch teilnehmen, zu viert, beziehungsweise Hazel und Josh beschließen dann, dass sie ein Team bilden. Und die anderen zwei, ihre Dates bilden das andere Team. Und sie, Josh und Hazel, ignorieren quasi ihre Dates fast den kompletten Abend, während sie komplett in diesem Pub-Quiz versinken. Die Dates tun einem fast ein bisschen leid, muss man dazu sagen. Die haben keine Ahnung, was für eine Situation sie da gestolpert sind. Genau, und ja, also die Dates verlaufen eigentlich fast alle katastrophal. Bis irgendwann, ja, tatsächlich einer von Hazels Dates, der mit Josh befreundet ist, zu ihm sagt, sag mal, Kumpel, kann es sein, dass du hier gerade auf dem falschen Date bist und eigentlich nicht mit ihr?
0: Das sein sollte.
1: Genau, aber diese Dynamik ist einfach unglaublich schön, auch wie das aufgebaut wird. Wie gesagt, sie sind am Anfang wirklich nur Freunde. Keine Hintergedanken, keine Gefühle, kein gar nichts. Das ist eine echte Freundschaft, aus der dann irgendwann mehr, ja, aus der sie dann irgendwann mehr wird. Genau, und sie merken, vielleicht passen wir ja doch ganz gut zueinander. Gerade weil Josh jemand ist, der Hazel so akzeptiert, wie sie ist. Das ist ihr unglaublich wichtig, weil sie hat bei ihren Eltern erlebt, die haben sich immer entscheiden lassen. Ihre Mutter ist genauso schräg wie sie und ihr Vater ist stinknormal, kann man sagen. Ihrem Vater sind die Macken ihrer Mutter total auf die Nerven gegangen irgendwann. Hat dann mal so einen Satz losgelassen wie, ich bist so unglaublich peinlich in der Öffentlichkeit, kannst du dich nicht mal zusammenreißen, da ist Hazel 14. Und sie beschließt, ich verbiege mich nicht für keinen Mann, nie, mache ich nicht. Er soll mich so akzeptieren, wie ich bin, oder kann mir wegbleiben. Genau, ist einfach eine wunderschöne Liebesgeschichte mit vielen Katastrophen, über die man lachen kann. Ich habe jetzt im Grunde fast schon zu viel verraten, aber ja, wie es bei diesen Büchern so ist, mit einem Happy End, wo man am Ende weiß, dass es gut ausgeht. Was man lesen kann, wenn man einfach mal ein Wohlfühlbuch braucht, sag ich mal. Auch die Nebenfiguren, Hazels beste Freundin oder ihre Mutter zum Beispiel, die auch ab und zu einen Auftritt haben, sind auch alle total liebenswert. Und ja, macht einfach unglaublich viel Spaß.
0: Also neben, dass es jetzt so eine tolle Love-Story anscheinend ist, auch für da draußen, vielleicht gibt es ja den einen oder anderen, ja, ich meine dich da draußen, es geht ja nicht unbedingt nur darum, eine Love-Story kennenzulernen, sondern vielleicht auch sich wiederzufinden in einer Story, dass man auch selbst dann irgendwie sich reflektieren kann, auch aus dieser Geschichte. Und für den einen oder anderen da draußen, der vielleicht noch verzweifelt auf der Suche ist, ich meine das mit den Dating-Apps und all die Sachen, die es heutzutage auch gibt, manchmal muss man nicht so weit gucken, um tatsächlich den passenden Partner zu finden. Deswegen, also nicht nur für die Romantiker da draußen, auch für diejenigen, die vielleicht gerade Trennungsschmerz haben oder was auch immer haben, glaube ich, ist das auf jeden Fall hilfreich, ne? Also, dass man das auch mitnehmen sollte. Definitiv.
1: Und vielleicht findet sich der eine oder die andere ja auch in einer von diesen katastrophalen Dates wieder und denkt sich, jo, habe ich genauso schon mal erlebt.
0: Ja, also dass man auch solche Phasen dann auch, ja, irgendwie. Sicherlich. Also ich könnte jetzt einige beschreiben von Kumpels, wo ich ganz genau weiß, oh je, also so stellt man sich das natürlich nicht dann vor. Aber es ist anscheinend ein Mitschnitt auch aus dem Leben. Also Roman, Romantik, wo man sich immer denkt, das ist alles so, ne, märchenhaft und wie auch immer. Aber tatsächlich ist es doch so reell und so nah dran. Und wir nehmen das vielleicht nicht so wahr. Auf jeden Fall echt, echt interessant. Und ich habe auf jeden Fall Interesse. Und allein nur, wenn ich das Cover so sehe, bin ich schon verliebt in das Buch. Und ja, und kommen wir vielleicht einmal zu dem nächsten Buch. Du hast ja noch ein Buch mitgebracht, Franziska, oder Irim?
2: Wie wäre es, wenn wir erstmal einen Song
0: haben? Habt ihr wieder einen Song, der das noch emotional... Oh, das, also jetzt bin ich gespannt. Also jetzt gehen wir mal weg von... Ich bin gerade emotional sehr beladen, muss ich sagen. Ne? So romantische Feelings. Jetzt bin ich gespannt, was für Gefühle auf einen zukommen. Da draußen, liebe Zuhörer, seid gespannt.

Herzlich willkommen wieder zurück hier aus dem Rüsselsheimer Radio. Am Mikrofon spricht Jutta und wir haben vorhin eine sehr schöne emotionale Begleitung gehabt in einem schönen Roman, welchen Franziska, die heute auch live hier aus dem Studio dabei ist, vorgestellt hat und uns mit schönen Emotionen begleitet hat. Und es geht natürlich auch weiter. Und die Irem, die auch hier im Studio mit dabei ist, hat auch ein tolles Buch mitgebracht und hat uns auch musikalisch begleitet. Und Irem, ich muss schon von vornherein sagen, es war ja vorhin so ein romantisches Gefühl, also mit dem Buch, das Franziska vorgetragen hat. Und jetzt mit dem Song, muss ich sagen, geht es gefühlstechnisch auch in eine Richtung, wo es bedrückend ist. Kannst du vielleicht mal zu dem Song, du hast dir ja den Song ausgesucht,

0: dazu gefunden hatte. 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Also es geht wirklich ein bisschen um, ich sag mal, um Krieg. Wuchsen die Kinder zu Eltern groß, ebenso bunt war ihr Traumschloss. Küssten sie willig die Lügenhand, für Ruhe kämpften sie tagelang. Und das Buch, das so gut zu diesem Thema passt, ist das Buch von Arthur Weigand. Für euch würde ich kämpfen, mein Bruch mit dem Pazifismus. Mhm. Ich habe schon mal ein Buch von Arthur Weigand vorgestellt, Die Verräter. Arthur Weigand ist ein junger Journalist, der auch schon für die fürs Zeitmagazin geschrieben hat, für die Welt geschrieben hat, fürs FAZ geschrieben hat, den ich auch mal treffen durfte, tatsächlich. Ein sehr, sehr besonderer Mensch. Und sein erstes Buch ging auch schon total ins Mark, kann ich sagen. Und dieses Buch war dann für mich eine Art Pflichtlektüre, weil ich dachte, er schreibt so toll und er löst so viel in einem aus. Ich muss jetzt auch sein zweites Buch lesen. Und ich sag's mal so, dieses Buch hat mir wirklich eingetrichtert, was bittersüß eigentlich heißt. Denn bittersüß liest man, kann man so leicht empfinden, nachvollziehen, aber wirklich mit diesem Buch habe ich wirklich verstanden, was bittersüß heißt, weil so wie das, bevor ich mehr zum Buch erzähle, so wie das Buch geschrieben ist, es ist eine Art Melodie, ein Kunstwerk für sich.
1: Das hast du schön formuliert.
0: Ja, aber es sticht auch. Es trifft einen da, wo es unbequem ist.
1: Mhm.
0: Und manchmal ist es so wie bei seinem ersten Buch, man muss es manchmal einfach weglegen, weil es ziemlich harter Tobak ist für einen selbst. Es ist nicht, ich sag mal, es ist nicht grausam, es ist die Realität. Und deswegen hat es diese Bittersüße, die ich zuvor in so einem Ausmaß tatsächlich noch nie bei einem Buch empfunden habe. Es geht letztendlich darum, Arthur Weigand ist, ich weiß nicht, ob es aktuell noch der Fall ist, aber zu dem Zeitpunkt, als er das Buch, meine ich, geschrieben hat, hat er als Übersetzer in der Ukraine gearbeitet und quasi alles vor Ort miterlebt. Und er hat sich selbst immer als Pazifist bezeichnet, hat sich sehr viel, ich sag mal, in sehr linken Kreisen gewandt und meinte, okay, Waffen erzeugen noch mehr Gewalt, noch mehr ich sag mal Katastrophen. Und seit er dort ist, seit er die Geschichten dort hört, seit er dort wirklich vor Ort ist, hat er eine ganz, ganz andere Meinung dazu. Und man kriegt ein bisschen was mit, wie sich dieser Gedanken aufgebaut hat, dieser Pazifismus und was diesen Pazifismus auch wirklich gebrochen hat. In seinem Vorwort schreibt er sogar, dass er mit dem Schreiben aufgehört hat, weil er das Gefühl hatte, es bringt nichts, darüber zu schreiben. Man muss handeln. Aber ein anderer Soldat meinte dann zu ihm, ja, aber wer soll denn die ganzen Geschichten festhalten, die Erinnerungen, den Leben eine Bedeutung zu geben, wenn nicht ein Schriftsteller, wenn nicht jemand, der schreibt, wer soll den anderen davon erzählen? Und so hat er seine journalistische Arbeit wieder aufgenommen und vieles dokumentiert.
2: Das ist ja auch unglaublich wichtig, dass es diese Leute gibt, die darüber berichten, damit man eben auch außerhalb der Ukraine mitbekommt,
1: richtig,
2: was
1: genau
2: da alles passiert und auch wie die Situation der Leute ist. Dass von jemandem, der wirklich vor Ort ist und das alles sieht und das beschreibt, weil sonst ist das, glaube ich, also ich finde, sowas ist immer in Berichten, in Artikeln auch schon schwer zu fassen.
0: Ja.
2: Aber es ist eben unglaublich wichtig, dass jemand darüber schreibt und vor allen Dingen auch deren Sicht der Dinge beschreibt.
1: Genau.
2: Ne? Russland ist sehr, also die beschreiben natürlich auch immer ihre Sicht der Dinge und ich finde, es ist wichtig, dass es dazu einen Gegenpol gibt, dass man sagt, ne, das ist unsere Sichtweise auf die Sache und die ist einfach eine völlig andere.
0: Ja.
2: Deswegen ist das eine unglaublich wichtige Arbeit auf jeden Fall.
0: Ja, vor allem Arthur Weigand hat selbst postsowjetische Wurzeln und kennt die Seiten da ganz gut. Er hat auch in seinem ersten Buch einfach über Identität geschrieben. Was ist denn eigentlich meine Identität? Mhm. Und war damit quasi konfrontiert. Und dieses Buch befasst sich jetzt einfach, ich sag mal, auch mit der moralischen Einstellung.
1: Mhm.
0: Und ich möchte ein bisschen was daraus vorlesen, weil ich das Gefühl habe, man kann es gar nicht so gut beschreiben. Man muss es wirklich

0: gehört haben. Und deswegen will ich eine Stelle daraus vorlesen.
1: Da hören wir ganz aufmerksam zu.
0: Wir kreisen um moralische Planspiele, statt uns der Realität zu stellen. Wir hängen in albernen Ja- oder Nein-Dichotomien fest, als wären wir in einem Ethikseminar und nicht in einer Welt, die brennt. Würdest du in den Krieg ziehen? Was für eine dämliche Frage, wenn gerade kein Krieg vor deiner Tür steht. Die eigentliche Frage ist, was bedeutet es für dich, wenn der Krieg kommt? Und was bist du dann bereit zu tun? Wer sich diese Fragen nicht stellt, verdrängt feige und bequem das Unvermeidliche und macht sich damit mitschuldig. Mitschuldig an der kollektiven Lähmung, an der Feigheit, am ewigen Zögern. Wir reden, als hätten wir alle Zeit der Welt, als sei das Schlimmste, was uns passieren kann, ein moralisches Dilemma in der Kommentarspalte. Wir verstecken uns hinter unserer Bildung, hinter klugen Diskursen, hinter pazifistischen Floskeln, als könnten Worte Panzer aufhalten, als würde ein sauber formulierter Gedanke uns vor der Gewalt der Welt bewahren. Sie überschreiten Grenzen, ohne es zu merken. Im Namen des Guten, für den sozialen Frieden, für Gleichverteilung, für das Leben. Und doch tragen sie bei zur Selbstaufgabe, denn sie haben vergessen, was es bedeutet, bedroht zu sein. Sie unterschätzen Russland, weil sie nicht glauben können, dass jemand bereit ist, uns zu vernichten, weil sie nie erleben mussten, was Vernichtung heißt. Dabei begann das lange vor dem Krieg. Schon damals wurden unsere Werte verhöhnt. Schon damals sprach man nicht von einer Partnerschaft, sondern von Schwäche. Schon damals, ich war 15, es war der 9. Mai 2010, saß ich vor dem Fernseher. Moskau, Militärparade. Ich erinnere mich genau. Panzerrollen, Hymnenhallen und dazwischen Einspielungen. Glühende Raketen, animiert, zielten auf Europa, auf Berlin. Kein Zweifel an der Botschaft. Nicht versteckt, nicht subtil. Zerstörung, Auslöschung, als wäre es ein Spiel. Und wir? Wir diskutieren über Abrüstung. Und ich fand es richtig. Im Westen haben wir diesen zwanghaften Hang zur Selbstanklage. Immer wieder erzählen wir uns, wie schlecht es bei uns ist. Dass wir die Schuldigen sind. Dass wir die Bösen sind. Dass wir unmenschlich handeln. Und ja, vieles davon stimmt. Wir leben in einem System, das kalt und ungerecht ist. Wir verdienen Geld mit Waffen. Wir sichern unseren Wohlstand mit Ressourcen und durch Ausbeutung anderer. Wir verdrängen das Elend an den Außengrenzen, solange es uns nicht betrifft. Wir sind bequem, wir sind heuchlerisch, wir sind oft feige, wir verraten oft unsere Ideale. Aber, und das ist der Punkt, den wir nicht mehr laut sagen, es gibt auf dieser Welt Regime, die noch grausamer, brutaler, zynischer handeln als wir, die ihr eigenes Volk unterdrücken, die unsere Länder überfallen, die Menschen foltern, vergewaltigen, ermorden. Nicht nur aus Kalkül und Prinzip, auch aus Ideologie, aus Machtgier. Wer das ausblendet, wer alle Schuld gleich verteilt, wer sagt, wir sind doch auch nicht besser, der relativiert das Böse. Der verharmlost Gewalt, indem er sie in einem Nebel aus Selbstkritik und moralischer Selbstvergewisserung auflöst. Selbstkritik ist richtig, sie ist notwendig. Aber sie wird zu Farce, wenn sie sich in Selbsthass verwandelt. Wenn sie nichts mehr klärt, sondern alles in Frage stellt. Wenn sie nur noch lähmt, statt zum Handeln zu animieren. Dann ist sie kein Ausdruck von Verantwortungsbewusstsein, sondern ein Zeichen von Schwäche, von Dekadenz, von der Angst, Partei zu ergreifen. Ich bin es leid. Leid, dass jede Debatte im Westen damit beginnt, dass wir uns selbst in den Staub werfen. Leid, dass wir unsere Werte nur noch flüstern, während andere sie längst zertreten. Leid, dass wir immer noch glauben, moralisch reinbleiben zu müssen, während anderswo Menschen kämpfen, überleben, sterben, für etwas, das wir längst verloren zu haben, scheinen. Klarheit. Der Krieg in der Ukraine tobt. Die Fronten verhärten sich. Die Propaganda wird raffinierter. Die Welt ist kein Seminarraum mehr. Die Friedensbewegung, die einst auch meine war, ist heute mein größter Feind. Weil sie nicht mehr für Frieden steht, sondern, ob aus Naivität oder Kalkül, zum Erfüllungsgehilfen russischer Großmachtfantasien geworden ist.
1: Gänsehaut pur.
0: Ja.
1: Und jetzt verstehe ich genau, was du meinst. Da muss man manchmal wahrscheinlich das Buch zur Seite legen und nachdenken.
0: Ja.
1: Vor allem zur heutigen Zeit und das, auch wenn es nur ein Ausschnitt gewesen ist, wieder einfach darüber nachzudenken, wie gut es mir eigentlich geht, über was wir tatsächlich klagen und inwieweit auch wirklich unser Handeln mitverantwortlich ist, auch wenn wir passiv mit dabei sind.
0: Ja, ja. Also es ist wirklich ein Buch, es ist zwar nur jetzt eine kleine Passage gewesen, aber dieses Buch zieht sich genauso in dieser Sprache, in dieser Form. Und es fällt mir wirklich schwer, das Buch nicht nach zwei Seiten einfach mal wegzulegen und das erstmal zu verdauen. Weil es...
1: Definitiv.
0: Ja.
2: Also das hat man, finde ich, aus der Passage schon sehr gut rausgehört. Das ist, glaube ich, so ein Moment, wo ich das Buch wirklich zur Seite legen würde und okay, das muss ich jetzt erstmal lassen, bevor ich das weiterlesen
0: Aber
2: kann.
0: Aber man möchte es weiterlesen. Und das ist das Ding. Arthur Weigand schafft es einfach so zu schreiben, dass man es wirklich auch trotz dessen weiterlesen möchte, dass man nicht die Augen zumachen möchte. Und das macht das Buch so besonders.
1: Auf jeden Fall. Und empfehlen muss man das jetzt hier nicht unbedingt nur Menschen, die vielleicht ähnliche Situationen erlebt haben. Das hilft vielleicht auch nochmal, das Ganze zu verarbeiten. Es ist umso wichtiger, auch Menschen da den Zugang zu verschaffen, um denen klarzumachen, dass tatsächlich auch das eigene Handeln mit eine Rolle spielt, egal in welcher Hinsicht. Es ist natürlich ein Bereich, ein Krieg, der vielleicht auch dargestellt wird. Es gibt weltweit viele, viele, viele weitere Kriege, wo wir gar nicht nachvollziehen und verstehen, inwieweit wir mit dafür verantwortlich sind und nur wegschauen.
0: Ja, das ist auch ein Punkt, den er anspricht. Er spricht auch natürlich die Kriege, Konflikte anderer Länder an, also ganz, ganz unterschiedliche Sachen. Und er spricht auch jene in dem Buch an, die auch nichts damit zu tun haben, in Anführungszeichen, die nie Berührungspunkte vielleicht damit hatten. Und er meinte auch, das ist halt auch für diejenigen geschrieben. Also es ist das Buch kann ich ausnahmslos jedem empfehlen, also jeder, der sich bereit genug fühlt, auch mal die Augen aufzumachen in der Hinsicht. Wahnsinnig gut. Also so viel, also seine Bücher sind immer relativ schmal im Verhältnis, aber die haben es in sich. Die haben es wirklich in sich.
1: Manchmal muss, also weniger ist manchmal mehr, ne? Also das ist ja auch, glaube ich, der Punkt. Und solange das was bewirkt, und du hast gesagt, jeder, der sich bereit fühlt, manchmal ist es auch genau, du hast es ja kurz vorgelesen, dieses wegzuschauen. Also manchmal muss man bewusst, glaube ich, vielleicht auch den Leuten, die nicht bereit sind, vor Augen machen, hier, liest das mal. Und versuch mal, den Ansatz da zu finden.
0: Ja, bereit war, das stimmt, bereit war vermutlich falsch ausgedrückt. Ich meinte es tatsächlich so ein bisschen eher aufs Alter bezogen.
1: Aufs Alter bezogen, okay.
0: Das hätte ich so sagen sollen.
1: Ich glaube, ich kenne da auch so ein paar viele, die alt genug sind und trotzdem, glaube ich, das eigene Verhalten nicht reflektieren. Und ich beziehe mich jetzt zum Beispiel bewusst auch auf junge, erwachsene Schüler von mir, die noch nicht aufgrund der Lebenserfahrung einschätzen können, tatsächlich wie das eigene Handeln da draußen alles mit beeinflusst. Ja. So hatten wir eine ähnliche Thematik. Es ging um den Mineralienkonflikt in Afrika zum Beispiel, eine ganz andere Situation. Das wird nicht so präsent in den Medien gezeigt zum Beispiel. Dass man gar nicht auch irgendwie den Zugang findet zum Beispiel, wie Mineralien gewonnen werden, unter welchen Bedingungen, wie Kinder damit involviert werden, was für Kriege da vor Ort sind. Und dann zeigt man den Situationen und dann kommt, das wusste ich ja gar nicht, dass ich mit meinem Smartphone und alles auch immer mit involviert bin in dieser Geschichte. Als Beispiel jetzt.
0: Ja, ich denke, man unterschätzt auch absolut, was man alles bewirken kann. Man sagt immer, ich als Einzelner kann nichts bewirken. Doch, jeder kann etwas bewirken. Allein wenn man darüber redet, auch mit Freunden über Sachen, die man vielleicht konsumiert, die man macht, für die man sich einsetzt, das zieht andere auch mit und man unterschätzt die Welle, die man daraus erzeugt.
1: Yes, dass jeder Einzelne, auch wenn es ein klitzekleiner Beitrag ist, ist es zumindest ein Beitrag als gar keiner. Ja. Und da fehlt es leider noch sehr, sehr viel in dieser Einsicht, dass jeder Einzelne wirklich tatsächlich was bewegen kann. Und da stimme ich dir voll und ganz zu. Und umso wichtiger, dass der Autor hier auch nicht aufgehört hat zu schreiben, weil genau solche Menschen, solche Ausdrucksweisen, solche Darstellungen sind notwendig, damit vielleicht bei dem einen oder anderen was getriggert wird, etwas wachgerüttelt wird. Auf jeden Fall weiter zu empfehlen. Ich glaube, das würde ich auch gerne lesen. Also.
2: Und vor allem, was du auch gerade sagtest, würde ich gerne nochmal aufgreifen, dass diese Konflikte dann irgendwann nicht mehr in den Medien präsent sind. Auch deswegen ist es so wichtig, dass es solche Leute gibt, die wirklich aus dem Land berichten. Weil oft ist es hier im Westen so, es passiert irgendwas. Keine Ahnung, ein iranischer Angriff auf Israel, nehmen wir mal auch ein relativ aktuelles politisches Beispiel. Das ist 2-3 Wochen in den Medien und dann ist das kein Thema mehr.
1: Ja.
2: Klar, man kann sich weiter informieren, wenn man im Internet recherchiert, irgendwie verschiedene Zeitungen, vielleicht auch auf Englisch. Aber man muss dann wirklich selber am Ball bleiben, sag ich mal, und gucken.
0: Ja, es ist
2: Weil
0: schwierig.
2: Hierzulande ist es dann oft kein Thema mehr. Gut, die Ukraine ist immer noch Thema, weil es einfach immer noch präsent ist. Man muss ja auch vor Augen führen. Ich habe gerade mit Erschrecken festgestellt, es geht ja schon 4 Jahre so. Seit 2022 im Februar. Genau, und deswegen ist auch so wichtig, dass es diese Bücher gibt von Leuten, die sagen, hier, das passiert immer noch, wir kämpfen immer noch, für uns ist immer noch Krieg. Ja. Auf jeden Fall wichtig, dass das immer präsent bleibt und wieder präsent, uns auch präsent gemacht wird, dass diese Konflikte existieren.
1: Ja. Und dass auf jeden Fall in Bezug auf die Darstellung es wichtig ist. Und deswegen finde ich das super, dass ihr heute auch das Buch hier mit vorstellt, zugänglich zu machen, dass jeder irgendwie eigentlich die Verantwortung auch hat, hier sich zu informieren, auch anderweitig und nicht nur, und das ist das, was mich zum Beispiel persönlich stört, ausschließlich über soziale Medien. Also dieses Verstärkte und diese Darstellung, zwar diese 2-3 Wochen, aber verstärkt eben nur auf soziale Medien, dann die Frage, eben genau das, was ihr beschrieben habt, die Perspektive. Wie ist es denn wirklich, ohne dass diese ganzen...
0: Es ist tatsächlich gut, eine Mischung aus beidem zu haben, finde ich, weil als ich da sehr oft auf Social Media damals unterwegs war, bin ich sehr vielen Aktivisten gefolgt, die dann auch, ich sag mal, Wissen auch geteilt haben, auch vor Ort geteilt haben, zu denen man sonst nicht diesen Zugang gehabt hätte. Also Aktivisten zu folgen ist auch zum Beispiel eine Möglichkeit, Social Media zu nutzen. Aber natürlich sollte es eine gesunde Mischung aus allem sein.
1: Sicherlich, um einfach auf der einen Seite und der anderen Seite mehrere Perspektiven dann auch einzunehmen. Ja. Irim, vielen Dank für die schöne Vorstellung des Buches und für da draußen, für den Zuhörer. Ja, das hat uns emotional mitgenommen. Es ist aber wichtig, sich weiterzuentwickeln und auch sich selbst zu reflektieren. Und eben dazu ist es notwendig, auch solche Bücher zu lesen. Und bei Kapitel 43 könnt ihr euch die Bücher entsprechend erwerben, erholen und natürlich auch vor Ort mit Franziska und der Irim dann nochmal ins Gespräch kommen. Genau. Und bevor es jetzt gleich weitergeht mit dem nächsten Buch, bin ich mir sicher, ihr habt wieder einen Song mitgebracht.
2: Richtig, genau.
1: Jetzt bin ich gespannt, was als nächstes kommt. Liebe Zuhörer da draußen, seid gespannt auf den nächsten Song, den Franziska uns mitgebracht hat.
2: Und zwar ist das Dynasty von mir.

0: Herzlich willkommen, liebe Zuhörer, hier wieder zurück im Studio von Radio Rüsselsheim. Am Mikrofon spricht die Jutta und zusammen hier zu Gast habe ich
1: Franziska Schulte
0: und
2: Ilham Akcan.
0: Wir sind jetzt wieder emotional, wieder voll mit dabei. Vor dem Song hatten wir eine sehr schöne Vorstellung von der Irem. Und jetzt geht es weiter mit dem nächsten Buch. Ich muss auch schon direkt fragen, meine Lieben hier. Es geht emotional weiter. Also wir sind noch in einem Gefühlschaos, dass wir traurig sind. Liege ich da richtig? Könnt ihr aufklären?
2: Ja, ja.
1: Ja, also ich muss sagen, mein nächstes Buch wird nicht ganz so schwer wie das. Also schwer klingt so doof, aber ja, schon. Es ist ein schwieriges Thema. Mein nächstes Buch wird nicht ganz so schwer. Aber es bleibt emotional. Es wird vor allen Dingen auch extrem spannend. Das nächste Buch, was ich mitgebracht habe, ist ein Thriller. Und zwar Das Signal von Ursula Posnansky. Und es geht um ein Ehepaar, Viola und Adam. Seit 6 Jahren verheiratet. Sie haben ein Haus gekauft, was extrem renovierungsbedürftig ist. Aber dafür haben sie sich bewusst entschieden. Viola ist Innenarchitektin. Und genau, sie wollen das Haus eben renovieren. Da gehört auch ein alter Weinkeller dazu. Da hat Adam darauf bestanden. Er sammelt alte Weine und wollte dafür eben diesen Weinkeller haben. Er ist Statistiker, hat sein eigenes Institut, ist auch häufiger mal im Fernsehen vertreten, wenn es so um Zahlen, Meinungsforschung und so geht. Seinem Institut ging es zwischenzeitlich tatsächlich nicht so gut, sodass Viola ihm mit einer Finanzspritze aushelfen musste, damit der Laden weiterläuft. Und jetzt, genau, sind sie relativ neu in dieses neue Haus gezogen. Und Viola hat dann einen Unfall. Sie wacht im Krankenhaus auf und überlegt erst, hatte ich irgendwie einen Autounfall oder so. Aber sie erfährt dann von den Ärzten, auch von der Polizei, die kommt und sie befragt, sie war in dem alten baufälligen Weinkeller und der Weinkeller ist eingestürzt. Sie hat sich mehrere Rippen gebrochen und ihr linkes Bein hat so viel Schaden davon getragen, dass es tatsächlich über dem Knie amputiert werden musste, weil die Ärzte dieses Bein nicht retten konnten. Und ihr wurde gesagt, sie hat ein unglaubliches Glück, wenn sie noch weiter im Keller drin gewesen wären. Sie war relativ nah an der Treppe, wurde sie gefunden, dann wäre sie wahrscheinlich tot gewesen. Sie muss diesen Schock natürlich erstmal verdauen. Und ihr Mann Adam gibt sich am Anfang unglaublich fürsorglich, ist natürlich direkt im Krankenhaus und ist so, wenn du irgendwas brauchst, sag mir Bescheid, ich gehe einkaufen, ich besorge dir alles, was du haben willst. Er teilt auch seinen Standort mit ihr auf dem Handy, sodass sie immer sehen kann, wo er gerade ist. Zumindest am Anfang. Genau, und dann trudeln aber so die ersten Nachrichten ein, auch in sozialen Medien. Ganz viele schreiben ihr natürlich Genesungswünsche, gute Besserung, weil sie hat auch ab und zu Sachen auf Instagram gepostet und die Leute hören halt, dass sie diesen Unfall hatte. Und ihr Mann wird vor allen Dingen bedauert, ach, wie furchtbar, dass ihrer Frau dieses schreckliche Unglück zugestoßen ist. Nach einigen Wochen wird Viola dann aus dem Krankenhaus entlassen. Sie erinnert sich an ihren Unfall nicht wirklich. Es sind so einzelne Bilder, die ihr da in den Kopf kommen, aber sie hat den konkreten Zusammenhang, kriegt sie nicht mehr zusammen. Sie weiß auch nicht mehr, was sie in diesem Weinkeller eigentlich wollte. Und versucht irgendwie sich daran zu erinnern und kriegt aber nichts wirklich zu fassen. Und als sie dann nach Hause kommt aus dem Krankenhaus, hat ihr Mann direkt eine rumänische Pflegekraft eingestellt. Er hat das nicht vorher mit ihr abgesprochen. Er ist so, ja, die kommt jetzt ab morgen und hilft dir. Und das passt Viola absolut gar nicht. Und mit dieser Pflegekraft wird sie auch nicht wirklich warm. Vor allen Dingen ist es so, sie muss dann erstmal ins Erdgeschoss ziehen. Das Schlafzimmer der beiden liegt eigentlich im ersten Stock, aber die Treppe hat noch kein Geländer. Wie gesagt, baufälliges altes Haus. Und sie kommt die Treppe nicht alleine hoch. Mit ihren gebrochenen Rippen kann sie kaum auf Krücken laufen. Sie hat einen Rollstuhl, mit dem sie logischerweise nicht hochkommt. Und ihr Mann schläft dann oben im Schlafzimmer und sie muss sich halt unten im Erdgeschoss im Gästezimmer einquartieren. Und das Komische ist dann aber, dass irgendwie ihr Rollstuhl immer in irgendeiner Ecke im Zimmer landet und die Krücken irgendwie immer außer Reichweite sind. Und sie so das Gefühl hat, dass die beiden eigentlich wollen, also sowohl ihr Mann als auch die Pflegekraft, dass sie im Bett bleibt und nichts macht. Und sie kriegt auch relativ schnell spitz, dass Ottilia, die Pflegekraft, anscheinend ihrem Mann haarklein alles berichtet, was sie den ganzen Tag so tut oder nicht tut. Und ja, das
0: ich ahne schon, in welche Richtung es geht.
1: Sie ist schon sehr misstrauisch, genau. Oh, und dann überhört sie ein Telefonat von Adam, was irgendwie komisch klingt. Und er bleibt abends immer häufiger weg und sagt, ja, weißt du, ich habe Geschäftstermine. Es ist wahnsinnig viel zu tun im Moment im Institut. Und das alles kommt ihr ein bisschen spanisch vor. Und ich glaube, ich lese an der stelle einfach mal was vor. Ich habe da was rausgesucht.
0: Sehr gerne.
1: Kapitel 9. Training, 11.43 Uhr. Passender Soundtrack, Mirror Mirror von Blind Guardian. 20 Mal den Fuß von der Ferse auf die Spitze rollen und wieder zurück. 20 Mal den Fuß beugen, strecken, beugen. Übers Knie streichen, über die Wade, einen kleinen Ball mit den Zehen hin und her rollen. Der Rollstuhl steht wieder in unerreichbarer Entfernung an der gegenüberliegenden Wand. Die Krücken sind nirgendwo in Sicht. Aber bald sollte ich hören können, wo Ottilia sie versteckt hat. Laut Sendungsverfolgung sind meine Minitracks bereits unterwegs. Meine Gedanken sind bei dem Abend des Unfalls beim Keller. Ich versuche, Erinnerungen heraufzubeschwören. Bilder, wie ich die Treppe hinuntergehe, was ich dort sehe, was ich dann tue. Doch alles, was sich anstellt, sind Worte. Wenn du blutende Augen 8-mal küsst, versiegen dunkle Quellen im 32. Jahr. Die Zeilen drängen sich mir gegen meinen Willen auf, wie ein Lied, das man nicht aus dem Kopf bekommt. Ich habe sie so oft memoriert, ich werde sie auch dann noch kennen, wenn ich mit 90 meinen eigenen Namen vergessen habe, falls ich so alt werde. Unwahrscheinlich. 25 Mal den Fuß kreisen lassen. Mein Blick bleibt auf den Spiegel geheftet, indem mein rechtes Bein so tut, als wäre es mein linkes. Ich greife nach dem Handy auf dem Nachttisch und der erste Blick darauf ist wie ein weiterer Schlag ins Gesicht. Der ganze Sperrbildschirm ist voller Notifications, hauptsächlich von Instagram. Dort habe ich seit knapp 3 Wochen nichts mehr gepostet, aus naheliegenden Gründen. Das letzte Bild habe ich 3 Tage vor dem Unfall eingestellt. Ich in unförmiger Latzhose auf einer Leiter stehend mit Spachtel in der Hand und Farbe im Gesicht. Ich bezweifle stark, dass der Algorithmus dieses alte Posting rein zufällig heute wieder nach oben geschubst hat. Und selbst wenn, so viel Aufmerksamkeit würde es auch dann nicht generieren. Leider behalte ich recht, es ist ein anderer Beitrag, der mir die ganzen Nachrichten beschert. Einer, der nicht von mir stammt. Eine schwere Zeit, aber wir werden sie gemeinsam durchstehen. Lese ich unter einem Bild, das Adam zeigt, mit bekümmertem Gesicht. Die Meldung stammt von einer Online-Klatschseite mit über 400.000 Followern. Der Ton des Beitrags verdirbt mir endgültig jeden Appetit auf das Mittagessen. Ein tragischer Unfall verstümmelt die Frau von Fernsehstar Adam Decker, 41. Bei der Renovierung einer alten Villa verlor Viola Decker, 36, ein Bein und fast ihr Leben. Ich war nicht zu Hause, klagt der gut aussehende Marktforscher sich selbst an. Wäre ich bei ihr gewesen, wäre das niemals passiert. Das Paar ist seit 6 Jahren verheiratet. Viola Decker ist erfolgreiche Dekorateurin und Innenausstatterin. Wird sie ihren Beruf künftig noch ausüben können? Ich hoffe das sehr, gibt der Ehemann sich zuversichtlich. Sie hat immer für ihre kleine Firma gebrannt, doch jetzt muss sie erst einmal diese dunkle Zeit hinter sich lassen und ihren Lebensmut wiederfinden. Es kostet mich eine Menge Überwindung, das Handy nicht gegen die Wand zu schleudern. Ich halte mich eigentlich nur deshalb zurück, weil ich es nicht selbst wiederholen gehen kann. Hat Adam diese lächerlichen Phrasen wirklich von sich gegeben? Oder hat jemand aus seinem Betrieb etwas ausgeplaudert? Ich rufe ihn an, lande aber sofort in der Voicemail. Also lese ich erst einmal die Kommentare unter dem Bild. Nichts, was nicht zu erwarten gewesen wäre. Ich kehre zu dem Posting zurück. Zu dem Posting mit dem sogenannten Interview zurück. Betrachte das Foto und stelle fest, dass es wohl aktuell aufgenommen worden ist. Adam trägt das sandfarbene Sakko und den dunkelroten Schal, so wie heute Morgen, als er aus dem Haus gegangen ist. Sie muss erst ihren Lebensmut wiederfinden, soll er gesagt haben. Was er nicht ernst gemeint haben kann, dazu kennt er mich zu gut. Mangelnder Lebensmut ist nicht mein Problem. Noch einmal rufe ich ihn an. Ich will das umgehend klären, aber sein Handy ist immer noch offline.
0: 3-mal dürfen wir raten, warum.
1: Richtig, genau. Mhm. Man hat in der Textstelle schon gehört, sie hat Mini-Tracks bestellt. Das sind so kleine Sender. Der ein oder andere von den Zuhörenden kennt vielleicht AirTags, also die kleinen Sender, die man an Dinge dran machen kann, zum Beispiel in sein Portemonnaie stecken kann, an seinen Schlüssel, Dinge, die man dauernd verliert. So ähnlich sind auch diese Sender, die Viola sich bestellt hat. Die neueste Generation von Trackern. Und die haben zusätzlich die Funktion, dass sie auch ein Tonsignal abgeben können. Und wie gesagt, weil zum Beispiel Dinge wie ihre Krücken andauernd verschwinden. Und dann fängt sie an, sie versieht die Krücken mit dem Sender, die Winterstiefel ihres Mannes zum Beispiel, sein Auto, damit sie nachverfolgen kann, wo er ist. Weil diese Funktion, dass er seinen Standort übers Handy teilt, hat er längst wieder ausgestellt. Und wie gesagt, er bleibt abends immer weiter länger weg, sagt, ja, ich bin bei Geschäftstermin. Und dann sieht sie aber über den Tracker essen im Restaurant. In einem Restaurant, in das er nicht mit Geschäftskunden gehen würde, aber sehr wohl mit Freunden. Ist ja an sich nichts Dramatisches, er kann ja mit Freunden aussehen, aber warum lügt er sie an? Das ist die spannende Frage und das versucht sie eben über diese Tracker rauszufinden. Über die Tonfunktion spürt sie dann zum Beispiel ihre Krücken wieder auf, die unter dem Bett der Pflegekraft gelandet sind. Vermutlich versteckt, damit sie nicht aus dem Bett kommt und irgendwie im Haus rumstiefelt alleine. Weil, wie gesagt, ihr Mann und die Pflegerin Ottilia sind so, ja, bleiben Sie am besten im Bett. Und wenn Sie irgendwas brauchen, wir helfen Ihnen und begleiten Sie quasi auf Schritt und Tritt. Sie fühlt sich komplett bevormundet. Und wie gesagt, es geht ihr anfangs eigentlich nur auf die Nerven, bis sie dann irgendwann das Gefühl hat, dass da mehr dahinter steckt. Und Es ist unglaublich geschickt gemacht im Buch, weil Viola hat diese Sender und sie kann die über eine App steuern. Und in dieser App versieht sie die Sender mit Namen und mit Bildern. Sie fügt da kleine Emojis hinzu, so kleine Bilder, und hat dann, was ich, eine Schildkröte, einen Wolf, eine Billardkugel, eine Feder.
3: Mhm.
1: Und wenn dann beschrieben wird, so, ja, der Wolf bewegt sich irgendwie über die Straße X zur Straße Y, hat man beim Lesen direkt dieses Bild im Kopf, wie sich dieses Symbol über eine Karte von Google Maps bewegt. Und man quasi nachverfolgen kann, wie die Person, zu der der Tracker gehört, sich bewegt. Und was aber der Nachteil an diesen Trackern ist, was Viola auch feststellt, ist, sie kann zwar den Weg nachvollziehen, aber sie sieht halt nicht, was die Person tut. Und fängt dann an, sich Szenarien auszumalen. Und als Leser tut man das auch automatisch. Was ist nicht, dann ist er in einem Hotel.
3: Ja.
1: Warum ist er in einem Hotel? Trifft er sich dann mit jemandem? Trifft er sich mit einer Frau? Betrügt er seine Frau, während sie zu Hause sitzt und sich von dem Unfall... Das sind so Dinge, die einem dann durch den Kopf gehen. Und sie weiß es halt einfach nicht, was hinter seinem merkwürdigen Verhalten steckt. Und muss aber auch dazu sagen, dass auch sie Geheimnisse hat, die sie hütet. Und sich langsam fragt, ob das vielleicht auch was mit dem Unfall zu tun haben könnte, weil sie ist... Sie fängt nach und nach an, sich an einzelne Bruchstücke zu erinnern und hat das Gefühl, das war nicht einfach nur ein Unfall, da steckt mehr dahinter. Mhm. Und als dann, als ihr dann Nachbar erzählt, dass eine Gestalt ums Haus schleicht irgendwie und sie beobachtet, fühlt sie sich noch unsicherer, weil sie sitzt halt auch in diesem Haus fest. Sie kann ohne Hilfe, es ist im Winter, sie hatte diesen Unfall im Winter, das heißt, draußen liegt auch Schnee. Dann taut es, dann gefriert der Schnee zu Eis, sie kommt nicht so einfach aus dem Haus raus. Und wem dieses Setting bekannt vorkommt, das ist im Grunde ein bisschen eine Anlehnung an das Fenster zum Hof von Alfred Hitchcock. Wer es nicht kennt, es geht um einen Journalisten, der mit einem gebrochenen Bein im Rollstuhl sitzt und durch ein Fernglas das Haus beobachtet und dann das Gefühl hat, dass er einen Mord beobachtet im Nachbarhaus. Und daran ist das so ein bisschen angelehnt, eben mit Viola, die in diesem Haus festsitzt und im Grunde nur beobachten kann. Und ich finde das aber unglaublich klasse, wie sie dann mit dieser Situation umgeht und dann beschließt, mithilfe dieser Tracker den Spieß umzudrehen. Und was auch unglaublich toll ist an dem Buch, es ist ein Thriller, aber er ist nicht blutig. Falls sie das mit dem abgetrennten Bein am Anfang ein bisschen abgeschreckt hat, es wird nicht im Detail beschrieben. Dieser Unfall wird nicht im Detail beschrieben. Andere Dinge, die noch passieren, die ich jetzt nicht spoilern will, es fließen keine literweise Blut oder so. Also wenn man für jemanden, der Spannung sucht, aber nicht unbedingt einmalweise Blut fließen sehen will, ist das auf jeden Fall der perfekte Thriller, würde ich sagen.
0: Für mich auf jeden Fall schon, denn also ich kann nichts lesen, was mit Blut und viel zu tun hat, aber das finde ich auf jeden Fall richtig spannend. Und
1: dann ist das auf jeden Fall super. Das ist, genau, ich habe eigentlich schon gesagt, Ursula Posnansky hat diesen Thriller geschrieben. Sie hat schon einige auch Krimireihen für Erwachsene geschrieben, die auch alle sehr gut sind. Eine Trilogie um die Mordgruppe Wien zum Beispiel, die ich sehr empfehlen kann. Und ich habe sie ursprünglich kennengelernt über ihre Jugendliteratur. Sie schreibt wirklich fantastische Jugendbücher. Ihrem nickt schon neben mir. Ist eine unglaublich tolle Autorin, die wirklich auch verschiedene Genres hervorragend schreiben kann. Und wie gesagt, dieser Thriller ist wieder fantastisch für alle, die aktuell was Spannendes zu lesen suchen.
0: Spannendes zu lesen und teilweise, glaube ich, würde man daraus auch für sich selbst mal wieder irgendwelche Ideen gewinnen können oder wie man entsprechend mit gewissen Situationen umgeht.
1: Genau.
0: Ja, also die Zeit rast, ne? So mit dem Blick auf die Uhr, liebe Zuhörer und Franziska und Irem, haben wir tatsächlich nicht mehr sehr, sehr viel Zeit. Und deswegen würde ich so langsam auch zum Schluss kommen und würde euch vielleicht noch einmal bitten, dass ihr die Titel und Autor vielleicht der Bücher nochmal sagt und für die lieben Zuhörer einfach mal sagt, wo man euch finden kann. Und Franziska.
1: Genau, bei mir waren das Josh and Hazel's Guide to Not Dating von Christina Lauren, erschienen im Piper Verlag. Und von Ursula Posnansky, Das Signal, erschienen im Drömer-Knauer Verlag.
2: Mhm. Ich habe vorgestellt von Arthur Weigand, das Buch Für euch würde ich kämpfen, mein Bruch mit dem Pazifismus.
0: Du hattest tatsächlich noch ein viertes Buch dabei, Irem. Meinst du mal, du könntest zumindest den Titel des Buches sagen?
2: Ja, ich werde es wahrscheinlich dann das nächste Mal, wenn ich im Radio
0: das wäre toll, das wäre super.
2: Aber ich teaser schon mal an.
0: Ja.
2: Das nächste Buch würde dann sein von Parshad Ismaili, Papa weg, Mama müde, ich laut, Monolog einer Alleinerzogenen.
0: Oh, dass ich das jetzt irgendwie verpasse, ne? Also das hört sich alles richtig spannend an. Und wo kann man euch denn finden?
2: In der Innenstadt, in einer ganz bestimmten Buchhandlung.
1: Genau, alle Bücher, die wir vorgestellt haben, haben wir natürlich auch in der Buchhandlung vorrätig. Und wie Jutta ja vorhin schon sagte, wenn ihr, kommt gerne vorbei, kommt mit uns ins Gespräch, wenn ihr noch mehr zu den Büchern wissen wollt, die wir heute vorgestellt haben.
0: Kann ich nur auf jeden Fall weiterempfehlen, liebe Zuhörer da draußen. Bücher lesen, das sollte man jeden Tag meines Erachtens, jeden Tag zumindest eine halbe Stunde, jeden Tag ein bisschen in eine Fantasiewelt reinzuschlüpfen und sich selbst weiterzuentwickeln. An der Stelle bedanke ich mich nochmal recht herzlich an euch da draußen, liebe Zuhörer. Und wenn ihr selbst Themenwünsche habt, Bücherwünsche habt, könnt ihr gerne über Radio Rüsselsheim eine E-Mail zukommen lassen und einfach mal sagen, in welche Richtung würdet ihr denn gerne mal Bücher vorgestellt bekommen? Dann könnten vielleicht Franziska und die Irem auch themenbezogen vielleicht mal gucken, ob es den einen oder anderen...
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5: Genau so ist es. Guten Morgen hier bei Radio Rüsselsheim gibt es jetzt eine Stunde lang, um in den Tag zu starten. Youth on Air für euch live aus Rüsselsheim mit mir, dem Aaron, hinterm Mikrofon und auch hier hinterm Mischpult. Wir starten direkt rein mit ein wenig Musik, auch so ein bisschen um wach zu werden. Gibt's jetzt erstmal hier Tom Gregory mit Fingertips und außerdem noch Storm und Stone mit Run.

Run von Storm and Stone hier bei Youth on Air am Samstagmorgen. Ja, und heute gibt's wieder die Chartshow hier bei Youth on Air. Und ich muss wirklich sagen, ich war ziemlich überrascht, denn so eine abwechslungsreiche Chartliste hatten wir schon wirklich lange nicht mehr. Das hat mit einigen Faktoren zu tun. Wir fangen auch direkt an mit dem 10. Platz. Direkt eine Überraschung. Ich frage euch jetzt einfach mal, was habt ihr 2010 gemacht? Ich war da persönlich 8 Jahre alt und ein gewisser Künstler war zu dem Zeitpunkt 18 Jahre alt, war schon ziemlich gut erfolgreich und hat zusammen mit Nicki Minaj Beauty and a Beat rausgebracht. Das war 2010. Ich rede hier natürlich von Justin Bieber. Die Frage ist jetzt natürlich, warum ist ein inzwischen über 16 Jahre altes Lied auf dem 10. Platz hier auf unserer Chartliste? Ganz einfach, wegen einem Festival. Coachella war ja jetzt in den Vereinigten Staaten, das ist ja ein sehr, sehr großes Musikfestival. Justin Bieber ist da auch mehrmals aufgetreten und hat unter anderem ältere Songs mit im Gepäck gehabt. Dadurch hören natürlich auch viele Menschen wieder seine alten Songs. Man kann jetzt natürlich zu ihm stehen, wie man will. Aber Beauty and a Beat war damals schon ein Banger, muss ich ehrlich sagen. Also ich habe das Lied damals ziemlich gern gehört und bin jetzt natürlich ziemlich überrascht, dass es einfach wieder hier mit drinne ist. Deswegen, schwelgen wir ein bisschen in Nostalgie und hören Beauty and a Beat von Justin Bieber und Nicki Minaj.

Da war damals Justin Bieber 18 Jahre alt. Inzwischen ist er 32, nicht 22. Aber ist ja auch schon 16 Jahre her. Beauty and a Beat. Und wir machen weiter hier mit unserer Chartshow. Auf dem 9. Platz haben wir ja einen inzwischen ziemlich alten Bekannten in dieser Liste. Und ich denke, dazu muss ich auch gar nicht viel sagen. Hier haben wir Huntrix mit Golden.

0: Golden aus dem Netflix-Film K-Pop Demon Hunters. Ja, und wir machen weiter hier mit unserer Chartliste und wir kommen auf den 8. Platz und genau dort haben wir auch tatsächlich wieder Filmmusik. Ja, vor ein paar Wochen ist nämlich Der Teufel trägt Prada 2 angelaufen. Das ist ja quasi die Fortsetzung von Der Teufel trägt Prada aus 2006. Meryl Streep und Anne Hathaway sind wieder mit dabei. Unterstützt werden sie im Film, genau wie aus dem Vorgängerfilm, wieder mit Emily Blunt und Stanley Tucci. Und wir haben hier auf dem 8. Platz den Song vom Film, der heißt Runaway und wird gesungen von unter anderem Lady Gaga zusammen mit Doechi. Und den hören wir uns hier an.
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1: Runway von Lady Gaga aus dem neuen Film Der Teufel trägt Prada 2. Und ich kann euch auch gleich mal eine Sache sagen. Wir werden hier jetzt gleich sogar noch mal ein Lied hören, welches in diese Liste geschafft hat wegen einem Film. Davor hören wir jetzt aber auch einen Song, den wir ja schon ewig kennen hier aus diesen Chartlisten, der immer wieder in den Top 10 vertreten ist. Und zwar Alex Warren mit Ordinary.
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Ordinary von Alex Warren bei Youth on Air am Samstagmorgen. Wir machen weiter mit unserer Chartliste, kommen auf den 6. Platz und hier haben wir Billie Jean von Michael Jackson. Ja, warum jetzt plötzlich Michael Jackson wieder in den Charts liegt, liegt auch an einem Film. Ich habe es ja gerade eben schon angedeutet, dass wir jetzt heute noch einmal, gut, ich meine, Billie Jean ist jetzt per se keine Filmmusik, aber wird natürlich gesungen und performt im Film. Michael heißt der Film, ist jetzt auch vor ein paar Wochen in den Kinos gestartet. Geht natürlich um Michael Jacksons Leben. Regie bei dem ganzen Film hat übrigens Antoine Fuqua geführt. Der ist tatsächlich auch bekannt eher so für Actionfilme. Also der hat zum Beispiel The Equalizer gemacht oder war auch an der Produktion von jetzt Bullet Train mit dran beteiligt. Jetzt auf jeden Fall ein Musikfilm über das Leben von Michael Jackson. Und natürlich dementsprechend, ne, hören natürlich auch viele wieder Michael Jackson Lieder. Jafar Jackson spielt in dem Film Michael Jackson und der Onkel von Jafar Jackson ist Michael Jackson selbst. Also die haben tatsächlich jemanden aus der Michael Jackson Family gecastet, quasi um Michael Jackson zu porträtieren in dem Film. Und wir hören uns jetzt Billie Jean an.

Michael Jackson, Billie Jean auf dem 6. Platz unserer iTunes-Charts hier am Samstagmorgen bei Radio Rüsselsheim. Und wir machen weiter. Jetzt haben wir noch 5 Plätze vor uns. Und die Top 5 wird eingeleitet von den Rolling Stones. Ja, die machen jetzt inzwischen auch schon seit über 60 Jahren als Band zusammen Musik und haben jetzt vor kurzem ihr inzwischen 25. Studioalbum angekündigt. Das Ganze haben sie gefeiert direkt mit 2 Single-Auskopplungen aus dem neuen Album. Die erste Single davon hören wir uns jetzt direkt gleich an. Die ist auf dem 5. Platz und ich kann euch schon mal verraten, die 2. Single, die werden wir gleich auch noch hören. Ja, das

25. Studioalbum wird Foreign Tongues heißen, soll im Juli erscheinen und zwar, um es ganz genau zu sagen, das soll am 10. Juli 2026 erscheinen und die erste Single, die wir jetzt hier gleich draus hören, ist Rough and Twisted.

Die Rolling Stones mit Rough and Twisted. Wir werden sie gleich nochmal hören mit einem neuen Song oder mit einer noch neueren Single. Davor kommen wir jetzt als allererstes mal auf unseren vierten Platz und hier haben wir The Second Voice mit Let Me Be.

Let Me Be. Und jetzt kommen wir zum angekündigten zweiten Song von den Rolling Stones, die ja, wie vorhin schon angekündigt, jetzt im Juli ihr neues Studioalbum releasen werden. Und dieser Song heißt In the Stars.

The Rolling Stones. In the Stars war das gerade eben. Und wir kommen jetzt auf unseren zweiten Platz dieser Chartliste und haben es auch ja, mit altgedienten Musikern zu tun. Und zwar haben wir jetzt hier Paul McCartney und Ringo Starr. Die haben zusammen ein Duett aufgenommen und zwar für ein neues Album, was jetzt am 29. Mai von Paul McCartney erscheinen soll. Das heißt The Boys of Dungeon Lane. Und da gibt es, wie schon gesagt, ein Duett mit Ringo Starr drauf. Die beiden Ex-Beatles haben sich also zusammengetan und singen jetzt Home to Us.

Paul McCartney und Ringo Starr mit Home to Us hier bei Youth on Air. Ja, und damit sind wir jetzt auch schon auf dem ersten Platz gelandet. Und hier haben wir ein Lied, welches eigentlich jetzt auch gar nicht mal so neu ist. 2015 erschien ein Album namens Born in the Echoes von niemand Geringeren als den Chemical Brothers. Ja, die Chemical Brothers, das ist ein Electronica-Duo aus Manchester. Und die, ja, gibt es schon seit einiger Zeit, seit 1989, machen auch immer noch Musik. Warum ist jetzt aber die Frage natürlich, ist ein Film, ist ein Musikstück aus einem Album von 2015 wieder jetzt in den Charts, sogar auf Platz 1? Und wie so oft, wie es auch heute schon hatten, hängt das alles mit einem Film zusammen. Denn der Film wurde nämlich in einem Netflix-Film von diesem Jahr namens Apex verwendet. Da hat Charlize Theron mit Regie geführt. Ja, und dort wurde das Lied verwendet und der Film kam so gut an, dass auch dann viele das Lied natürlich gehört haben. Deswegen haben wir jetzt hier die Chemical Brothers mit Go.

The Chemical Brothers mit Go bei Radio Rüsselsheim. Ihr hört immer noch Youth on Air, obwohl jetzt muss ich tatsächlich so langsam sagen, ihr hörtet oder ihr habt gehört, denn so langsam aber sicher neigt sich hier auch die Sendung gegen Ende zu. Ich verabschiede mich einmal von euch, habt ein schönes Wochenende, bleibt aber unbedingt noch dran am Radio, denn um 10 Uhr, also jetzt gleich in 8 Minuten, geht es dann auch schon weiter mit der nächsten Live-Sendung hier bei Radio Rüsselsheim. Dann gibt es nämlich Once Upon a Time für euch. Ich verabschiede mich mit All Time Low und Dear Maria Count Bien. Habt eine schöne Zeit und bis dann. 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

0: könnte fast Apokalyptiker sein. Schönen guten Morgen.
1: Guten Morgen, Once Upon a Time. Classic Rock bei Radio Rüsselsheim. Das war aber nicht Apokalyptiker, sondern Musik aus Kroatien. Und zwar Two Cellos. Die beiden haben mehrere Platten gemacht, wo sie überwiegend Coverversionen spielen. Richtig gut, wie wir finden. Wir bleiben bei Thunderstruck und hören noch eine weitere Variation.
0: Also ich spiele das Original von den Quietschboys.

0: Das ist aber das Falsche. Ich komme drauf zurück.
1: Gut, dann machen wir mit was anderem.
0: Ich hab's.

0: Ja, die Ode an Günther Strack. Ode ist auch schon lange tot. Aber das waren die Quitsch Boys.
1: Ja, und jetzt verlassen wir den Bereich, was man alles in Anführungsstriche lustige mit Musik machen kann und wenden uns für drei neue Platten Musik zu, die eher auf der düsteren Seite der Sonne, des Mondes stattfindet. Die norwegische Band Green Carnation hat ja im vergangenen Jahr ihre Trilogie A Dark Poem angefangen. Jetzt gerade erschienen ist das zweite Album Sanguis. Kurz besprochen, mir hat das erste besser gefallen. Das zweite Album ist etwas mehr metallisch. Es ist leider auch nicht mehr ganz so düster wie das erste. Wobei, muss man einfach sagen, es bleibt immer noch ein gutes Album. Und ich bin mal auf den dritten Teil gespannt. Der wird vermutlich Ende diesen Jahres, Anfang nächsten Jahres erscheinen. Wir hören aus dem Album von Sanguis von Green Carnation das Stück Loneliest Untold, Loneliest Unfold.
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Loneliness Untold und Green Carnation. Ja, wie gesagt, die Platte insgesamt sehr viel metallischer als der Vorgänger. Das war natürlich jetzt ein Stück, das nicht ganz so typisch ist, aber es gibt die Grundstimmung der Platte wieder. Einar Solberg ist der Sänger der Band Lepros und er hat jetzt seine zweite Solo-Platte veröffentlicht unter dem Titel Vox Cultura, Vox Occulta. Und er hat da ganz dick aufgefahren. Mehrere Gastmusiker, darunter unter anderem Chris Baum und Ben Levin, der New Yorker Art-Rock-Band Bent Knee, die an der Platte teilnehmen, und das norwegische Radioorchester. Daraus entstanden ist ein sehr, sehr düsteres Werk zwischen großer Melancholie, tiefer Trauer und auch richtig rockigen Parts. Und wir hören den Titelsong. Hier ist Einar Solberg und Vox Occulta.

0: Ja, Einar Solberg und Vox Occulta. Ja, das Album, wie gesagt, in sehr düsterer Grundhaltung, sehr opulent orchestriert im wahrsten Sinne des Wortes, weil alle Stücke mit Orchester und im Mittelpunkt steht die Stimme Einar Solbergs, der meiner Ansicht nach mit der Platte noch viel mehr als auf seinem ersten Album beweist, dass er im Moment eine der Rockstimmen ist. Und es kommt stärker raus als bei Lepros. Bei Lepros ist er einfach Teil der Band und hier ist es eine Soloplatte. Wir hören noch ein Stück.
1: Und es sind zwei von Band Nee dabei.
0: Zwei richtig? Von Band Nee, habe ich gesagt, ja. Okay. Der Gitarrist Ben Levin und der Violinist Chris Baum sind daran beteiligt. Den hören wir jetzt auch in dem zweiten Stück, das wir von Einar Solberg hören. Medulla, ja, der Titelsong und nein, der Song, der auch als Single erschienen ist. Hier ist Einar Solberg.
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3: Okay. Yeah.

0: So.
1: So. Ja, und das geht, ja, wie gesagt, das Album Vox Occulta von Einar Solberg, wie ich finde, richtig, richtig gut gelungen. Vor allem für Leute, die auf großen Bombast und eine außergewöhnliche und gute Stimme stehen.
0: Wer war gestern im Kolossal?
1: Ja, gestern Abend im Kolossal Crippled Black Phoenix mit neuer Platte, die da heißt Skeduheim. Und die erste Platte nach mehreren Jahren ist, mit wieder mal der ein oder anderen Umbesetzung in der britischen Band rausgekommen mit sag mir doch mal, wie du das aussprechen würdest.
0: Skeduheim.
1: Ja, irgend sowas. Ja, genau. Mit der neuen Platte, die sehr düster geworden ist, die ganz viele Wall of Sounds bietet. Aber hören wir uns einfach was an. Hier ist Beautiful Destroyer und Crippled Black Phoenix.
2: Adventure.

0: Crippled Black Phoenix.
1: Ja. Ja, die neue Platte, Skio Time, ist insgesamt wieder eher nach den ersten 3-4 Platten, denn nach den späteren, wo mehr songorientiert gearbeitet worden ist, hier steht ganz eindeutig das Gesamtwerk und eben ja die mächtigen Wall of Sounds im Mittelpunkt. Äußerst hörenswert, deswegen hier noch ein kürzeres Stück, The Void und Crippled Black Phoenix.

0: Crawford Black Phoenix in diesem Jahr noch auf einigen Open Airs zu hören. Unter anderem, glaube ich, in Bonn auf dem Kunstfestival.
1: Kunstrasen.
0: Kunstrasen, genau.
2: Ich habe auch eine neue Platte dabei. Eine Gruppe, die ich sehr verehre, weil ich auch einfach die Leute gut finde. Das ist das Claypool-Lennon-Delirium, das wir hier ja schon öfters mal vorgestellt haben. Und die haben jetzt am 2. Mai eine neue Platte veröffentlicht.
0: Drittes Album.
2: Am 2. Mai eine neue Platte. Ja, das dritte Album.
0: Genau.
2: Und ja, das sind Les Claypool von Primus. Primus kommen ja im Sommer, 10. August in der Butch Cup. Da freue ich mich wie Bolle, die endlich mal live zu sehen. Und John Ono Lennon, also der Sohn von John Lennon und Yoko Ono. Und die haben sich damals bei einem Rotwein getroffen und haben irgendwie den ganzen Abend geschnackt. Und dann haben sie gesagt, oh, komm, lass uns mal ein bisschen jammen. Und dann haben sie gejammt und dann haben sie gesagt, oh, das müssen wir irgendwie auf Platte bannen. Das ist gut. Und die neue Platte ist auch wieder hervorragend, muss ich sagen. Die heißt The Great Paradox and the Golden Egg of Empathy. Ist teilweise, hört sich's an, nach Beatles. Also John Lennon hört sich wie sein Vater an. Das ist tatsächlich wirklich faszinierend. Und mit Primus-Einflüssen, weil Les Claypool, was der am Bass macht, ist auch keine Ahnung. Und deshalb hören wir zwei Titel aus dem neuen Album The Great Paradox and the Golden Egg of Empathy. Und das erste, was ich spielen möchte, ist ein bisschen abgedrehter. Das heißt Trollbait.

0: Das zweite jetzt war, heißt Melody of Entropy. Habe ich ausgesucht, weil man da tatsächlich die Beatles-Anklänge doch sehr stark hört. Ist aber, glaube ich, auch das ruhigste Lied auf der Platte. Und Claypool Lennon Delirium ist wirklich was, was man sich anhören muss. Eine absolute Sensation eigentlich, diese Platten. Kauft's euch.
1: Ja. Was jetzt?
0: Die Platten vom Claypool Lennon Delirium und geht am 10. August in die Budge Cup zu Primus, wenn es denn noch Karten gibt. So. Michael, soll ich dich mal überraschen?
2: Dann mach das.
0: Und zwar, ich muss hier scrollen, der Sänger von Wilco, Jeff Tweedy, hat letztes Jahr eine Platte veröffentlicht und das eine Lied, also die Platte heißt Twilight Override und das Lied heißt Lou Reed Was My Babysitter. Kannst du dir vorstellen, Lou Reed?
1: Ja. Also ja, man vielleicht zu der Zeit, als er mit Iggy Pop und David Bowie in der WG in Berlin gelebt hat, das muss für das Kind zumindest lustig gewesen sein.
0: Waren aber auch Drogen im Spiel zu der Zeit?
1: Nein.
0: Aber kaum. Also hier ist Jeff Tweedy, der Sänger von Wilco, mit Lou Reed Was My Babysitter.

0: Ist das nicht schön? Also, auch allein der Titel Lou Reed Was My Babysitter, man kann sich wirklich vorstellen, dass er in seiner Kindheit und Jugend ganz viel Lou Reed gehört hat und
1: ja.
0: Genau deshalb dieses Lied gemacht hat. Ich finde das sehr schön. Wenn wir schon bei Singer-Songwriter sind, und das ist dieses Twilight Override ist eigentlich ein Singer-Songwriter-Album, habe ich noch eine Singer-Songwriterin, die eine neue Platte gemacht hat. Sarah Lesch hat eine neue Platte gemacht. Poesie und Widerstand heißt die. Und daraus spielen wir Allerschönste Frau der Stadt.

Sarah Lesch, die allerschönste Frau der Welt, der allerschönste Frau der Stadt, Entschuldigung, etwas, was wir irgendwie jede Sendung drin haben in den letzten Jahren, ist, dass wir uns von jemandem endgültig verabschieden müssen. Und schon wieder ist jemand gestorben, den wir eigentlich sehr verehren, den wir auch schon hier im Rind live gesehen haben. Und zwar Alex Ligertwood, ein schottischer Soul-Sänger. Und er war hier im Rind mit Brian Augers Oblivion Express. Und das war großartig. Und er hatte so eine richtig schöne schottische Röhre und hat auch angefangen, sein 1972 beim Brian Augers Oblivion Express mit der Platte Second Wind. Das ist die zweite Platte des Oblivion Express. Und auch Brian Auger ist weit über 80. Ich hoffe, dass der nochmal auf Tour kommt. Große Show. Hier ist Brian Auger's Oblivion Express mit Alex Ligertwood am Gesang von der Platte Second Wind aus dem Jahre 72. Somebody Help Us.

0: Hi. Okay, well, this must be for Radio Rittersheim, you know, and this is Brian Auger saying hello and wie geht's und, you know, herzlich willkommen.
1: Ja, Alex Ligge, ich habe gerade mal nachgeguckt, Brian Auger wird 87 dieses Jahr. Mal gucken, wird knapp, dass er nochmal auf Tour kommt. Aber wir haben ja auch neulich Don Preston im Rind gesehen, den Original Mothers Pianisten, der mit über 90 noch im Rind gespielt hat, was auch gut war. Wir sind aber bei Alex Ligertwood, der am 30. April verstorben ist. Und Alex Ligertwood war dann auch bei der Average White Band. Es gab ganz viele Parallelen zwischen Brian Auger's Bands und der Average White Band. Da ging es hin und her. Und Ende der 70er hat Carlos Santana dann Alex Ligertwood in seine Band geholt und über einige Jahre in den 80ern, Ende der 70er, Anfang der 80er, war Alex Ligertwood die Stimme von Santana und hat dort auf allen Platten gesungen. Und genau deshalb hören wir jetzt noch von der Platte Shango, Hold On, Santana mit Alex Ligertwood am Gesang. Und wir verabschieden uns von Alex Ligertwood. Es war schön, deine Stimme gehört zu haben.

0: Der großartige Alex Ligertwood am Gesang.
1: Wenn man an die Gitarre bei Jethro Tull denkt, denkt man wahrscheinlich in erster Linie an Martin Barr. Und der, obwohl seit 1969 in der Band, ist sogar schon der dritte Gitarrist. Er folgt auf den kurzfristigen Gitarristen Tony Iommi, der dann ja eher mit Black Sabbath bekannt geworden ist. Und der wiederum ist der Nachfolger.

Man hat sich bis in die 2000er Jahre auch immer wieder zusammengetan, hat zusammen Musik gemacht. Nach seinem Ausstieg bei Jethro Tull hat McAbrahams, der im Dezember vergangenen Jahres gestorben ist, die Band Bloodwind Pig gegründet. Auch diese nur relativ kurze Zeit bestehend, eigentlich nur bis 1970 mit Platten, mit ein paar Live-Sachen bis 1974. Bloodwind Pig ist sicherlich blueslastiger als Jethro Tull, aber auch eindeutig mehr Jazz beeinflusst durch den Violinist und Flötisten Jack Lancaster, mit dem Abrahams die Band gegründet hat. Es liegt jetzt vor, eine Box mit den beiden regulären Studio-LPs der Band, Head Rings Out von 1969 und dem Album Getting Off This, To This aus dem Jahr 1970 und einigen BBC-Aufnahmen aus den Jahren 69 bis 74. Was man noch warten kann, ist die Live-Aufnahme ihres Konzerts beim legendären Isle of Man Festival 1970 auf der Isle of Man, wo sonst, wo sie auftraten. Ich habe was auffliegen aus dem ersten Album, und zwar das Stück Sing Me a Song That I Know, und das zeigt, dass es auch ganz schön jazzig hergehen kann.

Ja, Blood Pig kann schon als eine der Bands gelten, die ziemlich in Vergessenheit geraten sind über die Zeit, obwohl sie zur Zeit ihrer beiden Alben 69, 70 tatsächlich relativ populär waren. Sehr schön, dass es jetzt die Box gibt, eben auch mit raren BBC-Mitschnitten. Und wir hören noch ein Stück aus dem zweiten Album Getting to This, und zwar See My Way. Hier sind Bloodwind Pig.

Bloodwind Pig. Noch jemand, der mal eine Band verlassen hat, weil er musikalisch nicht mehr die Richtung folgen wollte, ist Steve Hackett, der 1976 bei Genesis rausging, weil es ihm zu poppig wurde und weil seine Kompositionen nicht den Anklang bei der Band fanden. Und seitdem ist Steve Hackett ja einer der Wächter über die frühen Jahre von Genesis, spielt das auch immer wieder live. Und er kommt am 27. Mai in die Alte Oper nach Frankfurt und spielt sein Best of Genesis and Solo Sachen. Und auch die Solo Sachen sind großartig. Und er hat eine großartige Band dabei, den tollen Ned Sylvan am Gesang und zum Beispiel Jonas Reingold am Bass. Und am 27.05. in der Alten Oper. Und wir hören Steve Hackett live von seinem Album, das letztes Jahr erschienen ist, Live in London 2024 mit einem Genesis-Song von der Lamp Lies Down on Broadway. Hier ist Lily White Lilith.

Da wir schon bei Konzertankündigungen für die nächste Zeit sind und überleiten zu einem Geburtstag. Und zwar ist Tony Levin 80 geworden. Und Tony Levin spielt ja schon seit Peter Gabriel solo unterwegs ist bei Peter Gabriel. Er hat auch vorher und nachher großartige Musik gemacht. Mit seinen Stickmen ist er gerade auf Tour. Und er kommt jetzt am 11. Juni nach Düsseldorf mit der Band Beat. Das ist, ja, ich würde nicht sagen, eine King Crimson Coverband, obwohl Robert Fripp nicht dabei ist, sondern er hat mit Adrian Belew jemanden gefunden, der in den 80ern mit ihm auf den King Crimson Platten gespielt hat und da auch vieles gesungen hat, eigentlich alles. Also Tony Levin und Adrian Belew von King Crimson kommen mit den 80er Platten der 80er Musik von King Crimson, und mit dabei haben sie Steve Vai an der Gitarre, der den Robert Fripp Part übernimmt, und Danny Carey von Tool an den Drums, und das ist wirklich ganz, ganz großartig. Und da werde ich wohl hinfahren. Hier sind Beat mit Neil and Jack and Me.

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1: Ja, Tony Levin, 80 geworden.
2: Nein, wird am 6. Juni. Am 6. Juni. 80. Boah. Und ja, wir bleiben in einer gewissen Weise noch bei Tony Levin, kehren aber auch noch mal zu neuen Platten zurück, die dann gar nicht so neu sind. Sowas Ähnliches hatten wir bei Bloodwind Pig ja schon. Ende letzten Jahres und gerade jetzt neu sind die beiden Boxen Shining On und Animals Against the Wall erschienen. Beides, wie der Name vermuten lässt, Tribute-Platten auf Pink Floyd. Die Boxen enthalten jeweils vollständige Alben. Die erste Box, Shining On, das Album Metal. Das Album Dark Side of the Moon und das Album Wish You Were Here. Die Animals Against the Wall, das Album The Wall und das Album Animals. Und verschiedenste Musiker, sehr viele aus dem Umfeld von Yes, von King Crimson, aber auch zum Beispiel Dweezil Zappa oder Dream Theater-Mitglieder wie James LaBrie oder James Brown haben...
1: Arthur Brown. Billy Cobham.
2: Das ist Bootsy Collins am Bass zum Beispiel auch.
1: James LaBrie.
2: Ja, Dream Theater. Mhm. Ja, auf jeden Fall haben diese Leute in einer Aktion, wo ich nicht weiß, wie das gelaufen ist, weil da zum Teil auch schon länger verstorbene Musiker wie Keith Emerson zu hören sind, muss das Ganze irgendwie im Laufe der Jahre entstanden sein und man hat in unterschiedlichen Besetzungen diese kompletten Alben aufgenommen und jetzt veröffentlicht. Ja, wie gesagt, auch Tony Levin ist daran beteiligt, zum Beispiel beim Album Dark Side of the Moon. Da ist er zu hören im Song Money zusammen mit Bill Bruford, Billy Sherwood und Edgar Winter. Hier ist Money.

0: Money mit Tony Levin am Bass. Das spielt er, glaube ich, noch im Schlaf. Ja, unsere Sendung geht zu Ende, Michael.
1: Genau.
0: Das bevor wir was von der zweiten Sache spielen, von dem Pink Floyd Tribute Album, verabschieden wir uns. Am Mikrofon war der Martin.
1: Und der Michael. Und hier gibt's...
0: Und eine Sache noch, in 2 Wochen bin ich dann auf dem Schlossgrabenfest. Ich komme zur Sendung, aber danach geht's wieder aufs Schlossgrabenfest. Geht da auch hin. Jan Delay spielt. Das ist bestimmt richtig gut und richtig billig.
1: Und zum Schluss gibt's noch was aus der Einspielung von The Wall, Run Like Hell und der andere mit Weasel Zappa an der Gitarre und mit Tony Kaye.

0: Willkommen zur dritten Stunde. Und wie es schon im Jingle hieß, das ist die Rockshow und man hat es auch gleich gemerkt. Und das war unsere erste Neuvorstellung in der dritten Stunde. Bryan Adams hat einen neuen Longplayer draußen und der heißt Tough Town. Und das war jetzt auch der Titelsong davon.
1: Das war Tough Musik. Und das hat bestimmt die Christiane auch gefallen. Vor allem hat sie allerdings auch wahrscheinlich die Box of Rocks gemocht und dann Selvyn Birchwood.
0: Ja, sie hat CDs von denen gefunden. Ja, sollten wir vielleicht öfter mal tun, unsere Musiksammlung aufräumen, genau. So wie die Christiane das gemacht hat.
1: Also mal Grüße erstmal an die Christiane. Ne?
0: Finden sich vergangene Schätze, wie es scheint.
1: So, was hast du jetzt noch mitgebracht?
0: Noch eine Neuerscheinung.
1: Oh.
0: Nämlich die Foo Fighters, die haben auch eine neue Platte. Ich weiß nicht genau, die ist am 24.04. kamen sie raus. Your Favorite Toy heißt die.
1: Aha.
0: Und daraus hören wir Window, heißt das Lied.
1: Wollen wir den anderen auch noch spielen von Ringo Starr?
0: Ja, Ringo Starr hat auch eine neue Platte.
1: Ja, Wahnsinn.
0: Ja, das ist inflationär. Die ist auch am 24.04. und die heißt Long, Long Road. Und wir haben da draus Baby Don't Go. Ist kein Cover, auch wenn man das irgendwie glauben mag vom Titel her, ist sein eigenständiges Lied.
1: Ich weiß es nicht, weil das...
0: Obwohl, wir hören es ja einfach mal an, mal gucken, vielleicht gibt es da andere Meinungen.
1: Roy Orbison auch schon mal gesungen vor vielen hundert Jahren.
0: Und Them und hast nicht gesehen, wer
1: sonst. Egal, das macht ja nichts.
0: Gute Musik. Kann man ja wieder hören.
1: Auf geht's.

0: So, es war kein Cover, haben wir jetzt festgestellt.
1: Na, offenbar nicht.
0: So, jetzt lassen wir mal die Neuvorstellung eine Weile hinter uns und gehen mal ein paar Jahrzehnte zurück. Um genau zu sein, 50 Jahrzehnte gehen wir zurück. In die, nein, 60 Jahrzehnte gehen wir zurück.
1: Ja, wir sind hier keine Mathelehrer, ich merk's.
0: Naja, komm, wir haben es noch gemerkt.
1: Also, ja, gut.
0: Komm. Und zwar, ja, 61 Jahre gehen wir zurück, zusammen mit Roy Orbison.
1: Ja, wir gehen nicht zurück, nur Roy Orbison geht zurück.
0: Ja, wir drehen musikalisch jetzt ein bisschen die gut. Zeit zurück. Zu Roy Orbison Dance und dann extra für dich, du hast schon erfreut aufgequiekt. Die Small Faces mit All or Nothing aus dem Jahr 66.
1: Die einzige Nummer 1 für die Small Faces.
0: Aber ach komm, dann machen wir gleich 3, oder?
1: Ja, machen wir einen, komm.
0: Also, 65, 66 und nochmal 66, The Leaves mit Hey Joe. Und das ist kein Cover, sondern das ist das erste wirklich kommerziell aufgenommene Lied, das Hey Joe hieß. Und so funktioniert das eigentlich viel älter, irgendwie 50er oder noch älter.
1: Das Lied habe ich sogar, aber das ist sehr schwierig.
0: Ja, aber die Leaves, ja, die haben,
1: nein,
0: eine,
1: das
0: die
1: Lied,
0: haben eine schöne Version.
1: Das, das Urlied, das ist ja aus den 40ern und Hey Joe ist ein traditional Song.
0: Ja, genau.
2: Das Coolste aus den 60ern.
3: Well.

0: Oh, jetzt bist du wach.
1: Jetzt bin ich wach. Ja, hab ich hier abgetanzt. Ja, die Mikros stehen irgendwie noch.
0: So, und jetzt springen wir wieder die 60 Jahre nach vorne und haben die nächsten Neuvorstellungen.
1: Also 60 Jahre zurück war ich jünger.
0: Ja, unbestritten. Was wollte ich sagen? Gestern gab es zwei neue LPs. Die eine ist von Tori Amos und die andere ist von den Black Keys. Und das ist seit Delta Cream endlich mal wieder eine gute Platte von denen. Also die haben sich zusammengesetzt und ganz viel alten Rock und ganz viel Blues gehört. Und das führte dazu, dass sie dann einfach mal spontan

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3: Ja, jetzt babbeln sie noch ein bisschen.
4: Ja, das war die Black Keys, so wie sie früher mal waren.
3: Okay, was hast du gesagt? Ein Schlagzeug, ein Gitarrist.
4: Ja, das war's.
3: Fertig.
4: Ja, und erzeugen ganz viel Schalldruck, die zwei.
3: Okay.
4: Dann Mr. Auerbach und einen anderen Namen habe ich vergessen.
3: Jetzt heißt
4: Patrick.
3: Meine Zeit.
4: Deine Zeit, ja.
3: Back in 1966.
4: So ist es. Na und? Was hören wir Schönes?
3: Ah.
4: Also der Erich ist dabei.
3: Der Erich, ja. The Cream mit Ginger Baker. Und wie hieß der andere?
4: Eric Clapton.
3: Jack Bruce. Ja,
4: der war auch dabei.
3: Wir spielen I Feel Free. Das freut mich auch. Und dann haben wir gleich Spencer Davis Group mit Gimme Summer Lovin'. Das war alles schon im Dezember, November 1966. Dann kam noch Gloria von Them. Und dann haben wir noch Bobby Fuller vor mit I Fight the Law.
4: I Fought the Law.
3: I Fought the Law.
4: And the Law won.
3: Ja, short. Alles war 1966, alles für mich. Bei Gloria steht Patrick.
4: Ja, das habe ich mir gewünscht. Ich darf mir doch auch mal was wünschen als verantwortlicher Musikredakteur der dritten Stunde.
3: Ab und zu mal darfst du dir auch was wünschen, du armer Kerl.
4: Das ist sehr großzügig.
3: Here we go. I Feel Free. Never

0: Ja, haben wir schon lange nicht mehr gehört, auch wenn wir heute schon das zweite Mal Vem haben. Aber
1: ja, nochmal Vem. Ja, Walter, wenn du das hörst, das ist doch was für dich. Ja, mögen wir auch. Und wie gesagt, es gibt noch eine tolle Version von The Boots. Vielleicht spielen
0: und
1: wir
0: vielleicht die spielen
1: demnächst.
0: Wir die nächste Sendung einfach mal. Und vielleicht haben wir es dann noch im Ohr und können es mal vergleichen.
1: Ja.
0: Also jetzt nochmal zurück zu einem Bobby Fuller Foe, I Fought the Law. Soweit ich mich entsinne, haben die Sex Pistols das auch mal noch gesungen. Und wenn wir noch bei den 60ern sind, da bleiben wir nicht mehr länger, da gehen wir ein Jahrzehnt wieder nach vorne.
1: Nee, du hast doch die
0: und spielen Trucks. Dann für, nicht. Was, habe ich die überlesen? Ja, natürlich.
1: Die Trucks.
0: Oh, die Trucks, die machen wir noch unbedingt. Anyway that you want me.
1: Ja, schon wieder ein Liebeslied.

0: Oh, das finde ich toll, das finde ich toll, das finde ich toll.
1: Patrick findet es toll. Anyway you want me. Ach, das finde ich aber lieb, Patrick,
2: ja,
1: von dir.
2: Ja, wir müssen doch auch mal was, was Entspanntes spielen.
1: Ja,
2: und zwar doch schön.
1: Haben wir noch, Patrick?
2: Ja, jetzt haben wir die 70er Jahre noch.
1: Die Uhr läuft runter, mein Lieber. Entscheide
2: dich. Ja, ich weiß. Wo sind wir doch gerade stehen geblieben? Ja, für die Emgard in Bischum, für meine liebe Mama, habe ich was mitgebracht, nämlich Neil Diamond, What a Beautiful Noise aus dem Jahr 76. Genau. Und da bleiben wir noch eine Weile und haben noch AC Blitz DC und spielen von den TNT.
1: Meinst du es gerne noch rein? Es ist ja nun all. Fast.
2: Ach, passt schon.
1: Passt schon, gut. Das ist ja bayerisch.
3: Ja, wir machen weiter mit Wünschen. Schon wieder.

0: muss für heute reichen.
1: Ja, ein wunderschönes Wochenende voller Liebe, Romantik und schönen Momenten an euch alle.
2: Ja, wir sind fertig, mein Lieber.
3: Ja, so sieht's aus. Und jetzt haben wir noch am Ende eine echte Coverversion.
2: Ja.
3: Wer hat's gesungen? Der schwarze Pianist, wir sind noch gleich. Eieiei. What I'd say.
2: Ah, Richard.
3: Ja, genau, der da. Also, wie auch immer, wir müssen uns verabschieden. Vielen Dank, dass ihr zugehört habt. Wir hören uns dann in 14 Tagen wieder. Bleibt aufrecht und gesund. Bis dahin. Tschüss.
2: Und an den Lothar, dein Song wird in 14 Tagen gespielt. Da werden wir uns nochmal melden bei dir persönlich. Und ich sage auch bye bye, bleibt aufrecht.

Donnerstag und es ist 19 Uhr. Herzlich willkommen bei der Sendung Melting Pot mit dem Rainer hier bei Radio Rüsselsheim. 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Und ihr seht uns auch. 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Oder kommt auf die Facebook-Seite Radio Melting Pot. Ja, oder ruft im Studio an, 06142 für Rüsselsheim. Und dann die 12200. Und über unsere ganzen Stream-Buttons und Empfangswege werden wir gehört, natürlich auch in den USA. Wir werden gehört in Nordmazedonien. Wir werden gehört auf Menorca, beziehungsweise jetzt wieder in Mörfelden. In Bremen werden wir gehört, im Ammerland, im Wangerland, in Nierstein. Wir werden gehört in Gensheim. Wir werden auch gehört in Walluf. In Wiesbaden, in Kreuznach. Bad Kreuznach. Und noch an ganz vielen anderen Orten mehr.

Was haben wir heute für ein Thema? Heute haben wir das Thema Pink. So ein bisschen aus der Not geboren ist das Ganze, weil ich hatte ja vor einiger Zeit eine Sendung mit Purple und Lilla und da gab es auch einige Wünsche, die das Thema Pink zum Gegenstand hatten. Und natürlich haben wir das dann auch gemanagt und haben dann eine eigene Sendung draus gemacht, weil es waren doch sehr, sehr viele Sachen, die mit Pink zu tun hatten. Und natürlich gibt es nicht nur Songs, die das Wort Pink im Titel hatten oder haben, sondern es gibt auch ein paar Interpreten, Interpretinnen, wo das Wort Pink vorkommt. Zum Beispiel die Frau, die Pink. Ja, die haben wir heute auch zweimal sogar. Wir haben zweimal Pink Floyd und wir haben auch Richard Pink mit dabei. Ja, so viel zum Thema Pink. Aber bevor es soweit ist, kommen wir noch zum Geburtstag. Übrigens, Axel Zwingenberger hat heute Geburtstag, der ist Jahrgang 55 und ich hatte das Vergnügen, ihn damals live zu sehen in Wiesbaden, da ist er mit Lionel Hampton zusammen aufgetreten, ist aber auch schon eine Zeit lang her, war glaube ich in den 80ern oder in den 90ern irgendwann, habe ich ihn gesehen, Axel Zwingenberger am Piano, ja, ein deutscher Boogie-Woogie und Blues-Pianist und Komponist, ja, es war genial. Damals war schön in Wiesbaden, ja. Heute wird er 72 Jahre alt, der Axel Zwingenberger. Aber noch jemand hat heute Geburtstag, nämlich Thelma Houston. Und dieses Mädchen wird heute 80 Jahre jung und ist 46 geboren. Und ihr zu Ehren spielen wir ein schönes Lied von Harold Melvin and the Blue Notes im Jahre 1975 im Original und 1976 von Thelma Houston veröffentlicht. Ja, hören wir jetzt mal rein, ne? Don't Leave Me This Way.

Das war zum Geburtstag von Thelma Houston, Don't Leave Me This Way. Wie gesagt, das gute Mädchen wird heute 80 Jahre jung und in den 70er Jahren hatte sie einen großen Erfolg. Okay, kommen wir jetzt zum Thema Pink. Ja, und wir wollen beginnen mit einem Stück von John Cougar Mellencamp oder auch John Mellencamp. Cougar war ja nur so eine gewisse Zeit lang noch ein Nickname, den er hatte. John Mellencamp und ein Stück aus dem Jahre 1983, das heißt Pink Houses, John Mellencamp.

John Mellencamp und Pink Houses hieß das ganze Stück, das wir gehört haben. Ja, heute ist es Pink, ja. Auch kein deutscher Song, sondern Pink ist halt Pink, ja. Und nicht Lila oder Purpur. So, Alessia Cara haben wir jetzt hier, eine kanadische Pop- und Rhythm and Blues-Sängerin. Und sie ist auch italienischer Abstammung, ja. 2015 hat sie ein Stück veröffentlicht und das heißt Four Pink Walls. Ja, vier pinke Mauern. Ja, Four Pink Walls, Alessia Cara haben wir jetzt hier.

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1: Ja, Alessia Cara und Four Pink Walls. Ja, mir fällt gerade noch ein, ich habe leider vergessen, auf der Homepage von Radio Rüsselsheim auch unter der Sendung Meldingwort die Playlist einzustellen, also die aktuelle von heute. Habe ich vergessen, mache ich heute Nacht noch für die Wiederholungen. Auf jeden Fall könnt ihr dann ab heute Nacht nachlesen, was ich heute schon gespielt habe, oder wenn ihr die Wiederholungen hört, was ihr dann zu hören bekommt. Ja, ein kleiner Fehler oder ein kleines Versäumnis meinerseits. Aber ja, gut, Stress macht man sich selber, aber ist halt nun mal passiert, kann passieren, soll nicht passieren, wird aber heute Abend wieder bereinigt sozusagen. Und dann ist mir noch aufgefallen, am nächsten Donnerstag haben wir ja auch eine Sendung. Ja, und da ist ja Vatertag, habe ich mir heute sagen lassen, oder Christi Himmelfahrt, wie es heißt. Ja, gut, aber wir haben trotzdem eine Live-Sendung hier ab 19 Uhr hier bei Radio Rüsselsheim. Die Sendung heißt dann Melding Pot und das Thema ist passend zum Vatertag Frauennamen. Ja, wir haben... Keine Ahnung, wie sich das Ergebnis war. Zufall, dass sich das so irgendwie zusammengefügt hat. Am Vatertag haben wir dann Frauennamen. Ja, warum auch nicht? Ne? Soll ja auch sein, schön sein, ja. Wir haben noch so ein poppiges Stück, und zwar von einer Dame namens Ariana Grande. Ja, sie ist eine Sängerin, die poppige Musik veröffentlicht. Und was wir jetzt hören, ist Pink Champagne heißt das Lied von Ariana Grande. Es wird oft mit Luxus und Feiern assoziiert und es entstand schon, als die Frau 17 Jahre alt war. Das Stück ist aus dem Jahre 2011, Ariana Grande und Pink Champagne.

Ja, also gut lachen, die Ariana Grande. Ja, und Pink Champagne. Ein wunderschönes Stück aus dem Jahre 2011. Aber es war schon ein bisschen, wie soll man sagen, modern, neumodisch, poppig. Ja, poppig geht es auch weiter jetzt mit dem Stück von Reba McEntire. Reba McEntire, ja. Eine amerikanische Country-Sängerin und auch eine Schauspielerin. Und 2009 hat sie das folgende Stück veröffentlicht, nämlich Pink Guitar, Reba McEntire.

Yo, Reba McEntire und Pink Guitar. Wunderschönes Stück aus dem Jahre 2009. Wir fangen mal an mit den Wünschen. Ja. Und einer, der sich was gewünscht hat, ist der Roland. Ja, der Roland, der hat mir auch ein paar Wünsche schon geschickt. Und je nachdem, wie es passt, werden wir natürlich auch das eine oder andere Stück spielen für ihn. Und er hat sich auch damals schon geäußert und ein paar Wünsche geschickt zu dem Thema Purple und Lila und auch Pink. Ja, genau. Der Roland, ja. Wir kommen zu einem britischen Gitarrist, Sänger und Songwriter. Ja. Nick Drake heißt der Gute, den wir jetzt spielen. Und es ist das einzige etwas ruhigere Stück des heutigen Abends, nämlich von Nick Drake für den Roland und Pink Moon. Minimalistisch, aber wunderschön.

Tja, da war es schon fast fertig, ne? Oder nicht fast, sondern es war fertig, ja. Nick Drake und Pink Moon, ein Wunsch vom Roland. Ja, haben wir doch gerne erfüllt. Wunderschönes Stück. Okay, wir haben noch ein paar Wünsche mehr, aber wir spielen jetzt erstmal noch einen. Und zwar, nein, wir spielen keinen Wunsch. Wir spielen jetzt ein Stück von Pink Floyd, weil wir haben nachher noch einen Wunsch von Pink Floyd. Und das wollen wir nicht unbedingt hier.

0: miteinander spielen. Nein, wir spielen jetzt Pink Floyd zum Thema Pink. Ja, Pink Floyd und Wish You Were Here. Ja, ich glaube, der Christian aus Nordmazedonien hat da noch irgendwas geschrieben.
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Ja, was soll man sagen? Meeresrauschen? Pink Floyd. Wish You Were Here. Okay. Kommen wir zum nächsten Wunsch. Ja. Pink haben wir jetzt hier. Ja, und zwar die Sängerin Pink. Ja, und die Bettina und der Werner sind ja, soweit ich jetzt erfahren habe, wieder zurück aus Menorca. Und die haben sich das Ding gewünscht. Ja, ein Stück aus dem Jahre 2002. Ja, Pink und Don't Let Me Get Me. Don't Let Me Get Me. Ja, für die Bettina und den Werner, die Frau Pink.

Ja, für die Bettina und den Werner. Das wunderschöne Stück von der Frau Pink. Ja, don't let me get me. Don't let me get me. 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Ja, Bettina und Werner. Schönes Stück von Pink. Okay, jetzt wird es ein bisschen lustiger. Wir kommen jetzt zu der Bonzo Dog Band. Oder später hieß es auch Bonzo Dog Du Da Band. Ja, und aus dem Jahre 1968 hören wir jetzt das Stück von dieser, ja, wie soll man sagen, eine vielköpfige Underground-Band aus, oder Beat-Band aus dem Norden von London. Ja, Bonzo Dog Band hieß sie damals noch. Und My Pink Half of a Drain Pipe. Ja, My Pink Half of the Drain Pipe. Bonzo Dog Band.

Ja, jetzt ist aber gut. Ja, The Wonder Dog Band und My Pink Half of the Drainpipe. Noch so ein Stück, das so in die ähnliche Richtung haut, kommt von der Gruppe Scaffold. Ja, eine Komikergruppe aus Liverpool. Musikalische Unterstützung haben sie gehabt von Jack Bruce, Graham Nash und auch Elton John. Ja, Scaffold haben wir jetzt hier und das kennt auch jeder. Lily the Pink.

ein wunderschönes englisches Trinkerlied sozusagen. Ja, Scaffold und Lily the Pink. Okay, wir haben noch ein ganz bekanntes Stück zum Thema Pink, nämlich das Pink Panther Theme oder das Pink Panther Thema. Ja, kennt ja auch jeder, ne? Wer hat an der Uhr gedreht, ist es wirklich schon zu spät. Ja. Das Orchester Henry Mancini haben wir jetzt hier aus dem Jahre 1964 und das Pink Panther Thema.

Jo, das Orchester Henry Mancini und das Thema hieß Pink Panther. Ja, auch sehr, sehr bekannt. Wir machen weiter mit dem Wunsch. Und zwar, der Peter hat sich was gewünscht und er hat sich ein schönes Stück gewünscht. Im Original ist es 1964 unter anderem von der Fassung von Eric Burdon and the Animals wurde es zum Hit. Aber wir hören jetzt die Version, die sich der Peter gewünscht hat aus dem Jahre 1970, und zwar Frigid Pink und House of the Rising Sun.

Ja, für den Peter war das Frigid Pink. Ja, lange nicht mehr gehört, aber immer wieder schön. Frigid Pink und ihre Version von The House of the Rising Sun. Okay, machen wir weiter mit Natalie Cole. Und ja, im Original ist es von Bruce Springsteen aus dem Jahre 1984. Das hören wir dann auch noch nochmal. Aber jetzt hören wir die Version von Natalie Cole. Pink Cadillac. Wunderschönes Stück.

Natalie Cole und ihre Version von Pink Cadillac. Jo, ein bisschen funky geht's auch weiter mit Level 42. Und es ist ein Instrumentalstück und von der britischen Musikgruppe Level 42 und Mr. Pink.

funky und instrumental. Level 42 und Mr. Pink. So, jetzt wird es ein bisschen rockiger, die nächsten paar Songs. Wir kommen zu AC/DC und Sink the Pink.

Sink the Pink und AC/DC. Ja, schönes Stück aus dem Jahre 1985. Ja, das nächste Stück, ich weiß nicht, ob er es zuhört jetzt mittlerweile, der Christian in Nordmazedonien, er hat sich das gewünscht. Ja, schauen wir mal, hat ja ein bisschen Probleme im Moment mit dem Empfang sozusagen. Aber egal, vielleicht hört er doch zu. Christian, für dich, Mabel, Aerosmith und Pink.

Ja, Steven Tyler und seine Mannen Aerosmith und einfach nur Pink. Sehr schön, ja. Kommen wir jetzt zu Biff Clyro oder Clyro, wie es auch ausgesprochen wird. Ja, es ist auch das jüngste Stück des heutigen Abends. Es ist aus dem Jahre 2020. Ja, Biff Clyro und seine schottische Band. Und ja, das Stück, das wir hören, heißt The Pink Limit. Biffy Clyro.

Biffy Clyro, ja, aus Schottland und The Pink Limit. Ja, so, jetzt kommen wir zur Originalversion. Vorhin haben wir Natalie Cole gehört mit Pink Cadillac. Jetzt hören wir das Original von Bruce Springsteen aus dem Jahre 1984. Pink Cadillac.

das Original. Bruce Springsteen und Pink Cadillac aus dem Jahre 1984. Ja, sehr schön. Devo haben wir jetzt hier, eine New Wave Band aus den USA. Bisschen punkig, aber ganz nett. Devo und Pink Pussycat.

Pink Pussycat und Devo. Ja, schön. Ja, die Heike hat sich jetzt schon verabschiedet. Wahrscheinlich muss sie kochen. Aber egal, da passt ja der nächste Titel. Ja, haben wir nochmal Pink, die Dame Pink. Ja, und die Heike ist weg. Und dann sagen wir jetzt einfach, get the party started.

Ja, Pink und Get the Party Started. Gut, wir haben ja noch knappe 30 Minuten Party hier mit dem Thema Pink. Ja, und wie hieß es früher so schön im Englischunterricht? Was haben wir immer gelernt? Ich bin heavy on wire, ne? Schwer auf Draht sozusagen. Ja. Und es gibt eine Gruppe, die heißt Wire. Ja, ist eine britische Rockband. Und einfach nur Wire. Und Pink Flag heißt das Stück, das wir jetzt hören.

Ja, jetzt Schluss. Wire. I'm happy on Wire. Wire und Pink Flag. Ja. Die Wombats haben wir jetzt hier. Die Wombats, das ist ja auch ein in Australien lebender Beutelsäuger, wie es so schön heißt. Ein in Australien lebender Beutelsäuger. Schöner Begriff, ja. Und genauso wie die Wombats heißen auch die Wombats eine britische Alternativ-Rockband. Die haben sich wahrscheinlich nach diesem Beutelsäuger benannt. Mehr war es nicht. Ja. Auf jeden Fall hören wir jetzt die Wombats, ein Stück aus dem Jahre 2015 und Pink Lemonade oder Pinke Limonade. 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

Benannt nach dem australischen Beutelsäuger. Die Wombats waren das hier und Pink Lemonade. Ja. Marty Robbins haben wir jetzt hier. Es wird ein bisschen älter, nämlich wir kommen zum Stück aus dem Jahre 1957. Ja. Marty Robbins und mit dem Ray Conniff Orchester. Marty Robbins war ein amerikanischer Country-Sänger und A White Sport Coat and a Pink Carnation heißt das Stück, das wir jetzt hören, von Marty Robbins und das Ray Conniff Orchester.

White Spot Coat and a Pink Carnation. Ja, das war Marty Robbins und das Ray Conniff Orchester. Sehr schön. So, jetzt kommen wir zum ältesten Stück des heutigen Abends aus dem Jahre 1954 ist das Ganze. Und zwar von Perez Prado. Und es ist ein Instrumentalstück und es ist ein US-amerikanisches Orchester. Und wir hören jetzt Perez Prado und Cherry Pink and Apple Blossom White.

Ja, ziemlich mono, war nur ein Kanal, ne? Paris Blado, ein Stück aus dem Jahre 1954, aber es gab keine bessere Aufnahme von dem Stück Cherry Pink and the Apple Blossom White. Ja. Vorletztes Stück heute Abend kommt von einer Gruppe, einem Synthie-Pop-Duo aus England, und die begannen mal als Hintergrund, als Backing-Vocalist von Soft Cell. Ja. Nennt sich Vicious Pink Phenomania und ist ein Cover von einem englischen oder französischen Stück aus den, glaube aus den 70ern war das, ja. Egal, also auf jeden Fall 83 haben sie es veröffentlicht, Vicious Pink Phenomenia und Chitam Mon Aplu. Wunderschön.

0: Wishes Pink, Wishes Pink, Phenomenia. Ja, und ihre Version von Je t'aime, Mon Aplu. Bisschen poppig, aber ganz schön. So, bevor wir zum letzten Stück kommen, noch kurz dieses.
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0: Ja, What We Need is a Big, Big Melting Pot, fast jeden Donnerstag hier bei Radio Rüsselsheim. Auch am nächsten Donnerstag sind wir wieder da. Es ist zwar Vatertag, aber wir haben das Thema Frauennamen. Hat sich so ergeben, ist aber schön. Ja, also am nächsten, am 14.05. sind wir wieder hier um 19 Uhr. Und dann heißt es wieder Melting Pot mit dem Rainer bei Radio Rüsselsheim. Ja, das war's schon fast gewesen. Wir kommen gleich zum letzten Stück. Es kommt von Pink Floyd und es heißt Run Like Hell. Ich bedanke mich fürs Zuhören. Vielen Dank. Bleibt gesund. Schönes Wochenende. Und ich hoffe, wir hören uns am nächsten Donnerstag wieder bei dem Thema weibliche Vornamen. Vielen Dank. Tschüss. Bleibt gesund. Bye, bye.

Rock- und Popmusikhistoriker müssen Sie nicht unbedingt sein, um an den nächsten zwei Programmstunden Spaß zu haben. Falls Sie es aber zufällig doch sind, ist es auch kein Schaden. Kurzum, hier ist wieder mal eine Sendung, die sich an alle richtet, die Vergnügen an Musik und Geschichten darüber haben. Hallo alle zusammen damit und herzlich willkommen zum Hit Express von Radio Rüsselsheim. Wie jeden Samstagnachmittag zwischen 15 und 17 Uhr begrüßt Sie Peter Kreuzenberger am Mikrofon, um Ihnen eine möglichst gelungene Mischung zu präsentieren. Und diese Präsentation beginnt genau jetzt. Mit Cory Marks und Bad Wolves. Der Titel heißt Guilty.

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1: Mein Löwe von Unheilig. Wenn Musiker im Studio sind, um eine neue Platte aufzunehmen, geht's keineswegs immer bierernst und hochkonzentriert zu. Ob er sich denn an solche lustigen Geschichten erinnern kann, wurde Luke Combs vor kurzem gefragt. Hier seine Antwort.
2: Oh man, funny stories from writing and recording the album. You know, nothing like sticks out. I think if you spend any time with me and you know the folks I worked on this album with, like there's just a lot of laughs like the whole time. Like we're constantly, you know, giving each other grief and you know, picking on each other, making fun of each other, and I think that's the beauty of it. There's not one moment that sticks out. It kind of all sticks out, and I think, you know, that's the beautiful thing about the process for me. And part of it that I always wanted is like being able to enjoy every step to some extent and trying to find the good in every step and being thankful for the places that I'm able to be and the rooms that I'm in and the things that I get to do. And so yeah, that would be, you know, the best story, I guess, is that the whole story is the best part of the story.
1: Da ist nichts, das besonders hervorsticht. Wenn man Zeit mit mir und den Leuten verbringt, mit denen ich zusammengearbeitet habe, gibt's eigentlich immer viel zu lachen. Wir nehmen einander ständig auf den Arm. Das finde ich so schön daran. Es sticht nicht ein Augenblick, sondern gewissermaßen alles hervor. Das war es, was ich immer wollte. Jeden einzelnen Schritt genießen können. Versuchen, das Gute in jedem Schritt zu finden. Dankbar sein für die Orte, an denen ich sein und die Dinge, die ich tun kann. Die beste Geschichte ist, dass die ganze Geschichte der beste Teil der Geschichte ist. Luke Combs über gute Stimmung im Studio. Auch musikalisch ist was dabei rausgekommen, zum Beispiel dieses hier, Days Like These.

0: Leonie und Callum Scott haben wir gehört mit dem Titel Stay. Auf dem aktuellen Album Prize Fighter von Mumford & Sons gibt es eine Zusammenarbeit mit Sängerin Gracie Abrams beim Song Badlands. Wie es dazu kam, das schildert Marcus Mumford so.
1: So, I actually can't remember how this was, the genesis of that.
2: Badlands was a song that began with a sketch that Justin Vernon and Aaron Dessner had made together for fun. It was in 5/4 time signature, which is unusual. And we'd never done a song in 5/4. We heard it and were sort of addicted to it straight away. I was obsessed with getting a lyric on it that they would like and a melody that would make sense. And then wrote this whole thing with kind of Bonnie and Clyde in my head. And when we showed all the songs to Gracie Abrams, this was the one she picked to sing on. And I was so excited and relieved because it turns it into this duet. And it's the only song on the record, I think, that I sing all the way down the octave the whole song, which leaves loads of space in the frequency that she sings in for her to really play. And her vocal on this record, on Badlands, is one of my favorite things about the record. I think her pop sensibilities and her taste really shines through on her performance on this. And when we received it, she recorded it with Aaron. We went in the room and they sent it to us. And I was just so ecstatic. So happy, because I think she's amazing, and she behind the scenes had listened to all the demos all the way from day one on this record on Prize Fighter and had been a real cheerleader for the whole thing and a sort of godmother, like a fairy godmother for the record. So to have her on it felt like a full circle moment, and we're very grateful to her. Yeah.
0: Badlands ging aus einem Entwurf hervor, der zum Spaß entstanden war. Es ist im Fünfvierteltakt, was sehr ungewöhnlich für uns ist, weil wir das noch nie zuvor gemacht hatten. Wir waren schon beim ersten Anhören süchtig danach. Ich war wie besessen davon, einen Text und eine sinnvolle Melodie dazu zu schreiben. Ich hatte die Geschichte von Bonnie und Clyde im Kopf. Als wir Gracie Abrams alle Songs zeigten, wählte sie diesen aus, um mitzusingen. Ich war so aufgeregt und erleichtert. Ich habe ihn so gesungen, dass sie genug Spielraum hat. Ihr Gesang ist eins meiner Lieblingselemente auf dem ganzen Album. Ihre Popsensibilität und ihr Geschmack sind wirklich glänzend. Als wir erfuhren, dass ihre Aufnahme abgeschlossen ist, schickte sie sie uns zu und wir waren regelrecht ekstatisch und glücklich. Hinter den Kulissen hatte sie sich vom ersten Tag an alle Demos angehört. Sie war eine Cheerleaderin und Patin für das ganze Projekt, eine Art Märchenpatin. Wir sind ihr sehr dankbar. Marcus Mumford über die Zusammenarbeit mit Gracie Abrams. Hier kommen sie zusammen mit Badlands.

0: Ray zusammen mit dem Filmkomponisten Hans Zimmer und das hat man auch ganz deutlich gehört. Der Titel hieß Click-Clack Symphony. Johannes Oerding und Michael Patrick Kelly machen gemeinsame Sache und zwar bei ihrem neuen Lied Wolken. Wie das entstanden ist, das erklärt Oerding so.
1: Ein großes Dankeschön an Michael Patrick Kelly. Also ich habe ihm, glaube ich, auch ziemlich viel abverlangt. Also nicht nur, dass ich ihn gefragt habe, ey, bist du bei so einem persönlichen Song dabei? Und ich weiß, er geht da sehr respektvoll und ehrfürchtig an so eine Aufgabe ran. Nein, ich habe ihn auch noch gefragt, würdest du auch Deutsch singen? Und das hat er so noch nie gemacht. Aber er hat sich getraut. Und ich finde, das Ergebnis ist einfach wunderschön. Ich hätte mir keinen besseren Duettpartner für dieses Thema, für dieses, ja, auch ein leicht spirituelle Thema vorstellen können. Denn das ist auch eben die Ebene, auf der Paddy und ich ganz oft reden und auch ab und zu mal so ein bisschen deep diven über eher so philosophische Dinge, Leben nach dem Tod, Glaube, Hoffnung, Liebe, aber eben auch, was machen wir eigentlich hier unten auf der Erde? Was ist der Sinn und warum sind wir da? All diese Themen kann ich mit Paddy total gut irgendwie am Lagerfeuer besprechen. Und deshalb war für mich klar, er muss dabei sein. Ja, Paddy und ich, wir haben uns auf jeden Fall verabredet, jetzt wo wir einen gemeinsamen Song haben, dass wir natürlich auch öfter mal den performen. Und wann immer es geht und wann immer wir uns quasi die Bühnenklinke in die Hand reichen, dann wird das auch passieren, weil wir einfach beide sehr, sehr gerne zusammen singen. Wir lieben das live musizieren, wir lieben auch mehrstimmigen Gesang und unsere Stimmen, die fühlen sich auch wohl miteinander und deshalb glaube ich, da werden zumindest noch einige Auftritte gemeinsam kommen.
0: Johannes Oerding über die Zusammenarbeit mit seinem Duettpartner Michael Patrick Kelly. Hier kommt Wolken.

Den Hit-Express von Radio Rüsselsheim haben Sie eingeschaltet. Wir haben Laith Eldin gehört mit einer neuen Fassung von Ich will nur wissen. Vor knapp 20 Jahren, am 9. Juni 2006, ist im Frankfurter Universitätsklinikum Drafi Deutscher gestorben. Während seiner Karriere stellte der Sänger einen inoffiziellen Rekord auf, was die Anzahl seiner Pseudonyme angeht. 40 an der Zahl sollen es gewesen sein. Unter anderem trat er als Big Wigwam, Hector von Usedom, Randy Rogers, Baby Champ, Ironic Remark, Mr. Walkie Talkie und Kaiser von China auf. Besonders schräg war Erus Cebetmi, liest man das rückwärts, kommt das englische Sure, I'm the best heraus, also natürlich bin ich der Beste. Heute wäre Drafi Deutscher 80 Jahre alt geworden, zur Erinnerung an ihn. Ein Hit von ihm und seinem späten Duettpartner Oliver Simon, Mixed Emotions und Just for You.

My Love is Easy war das von Luisa. Wenn Sie heute Abend noch nichts anderes vorhaben, könnten Sie sich nach dem Ende dieser Sendung vielleicht auf den Weg nach Mainz machen. Dann kommen Sie rechtzeitig im Frankfurter Hof an und dort steht nachher Stefan Gwildis auf der Bühne. Kleine Kostprobe gefällig, wir hören Durch die Nacht.

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0: Abunda.
1: Abunda, das war Jazzgitti. Und dahinter steckt die Wienerin Marta Budbul. Die kann am 13. Mai ihren 80. Geburtstag feiern. Einen Tag später, also am 14. Mai, gibt's im Wiesbadener Schlachthof eine Band zu erleben, die schon mit den Fußball-Weltmeistern rund um Bastian Schweinsteiger und Philipp Lahm auf der Bühne am Brandenburger Tor in Berlin getanzt hat. Ist eine Weile her, zugegeben, aber die Herrschaften sind nach wie vor im Geschäft. Bei uns gibt's ihre aktuelle Single »Die Sportfreunde Stiller« und »Keine Blumen ohne Regen«. 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

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Das war das Duo Gold Frap mit Rocket. Das Ganze insbesondere als Erinnerung daran, dass Sängerin Alison Gold Frap am 13. Mai runde 60 Jahre alt wird. Wenn bekannte Namen aus der Popgeschichte nach längerer Zeit wieder auftauchen, ist das immer so eine Sache. Denn nicht immer tun sie das in der Besetzung, in der ihr damaliges Publikum sie in Erinnerung behalten hat. Ein aktuelles Beispiel dafür ist die schottische Band Wet Wet Wet. So ist von der Originalbesetzung nur noch Bassist Graeme Clark mit dabei, der frühere Sänger Marty Pellow dagegen beispielsweise nicht. An seiner Stelle singt jetzt Kevin Sim, der vor 10 Jahren die britische Ausgabe der Castingshow The Voice gewonnen hat. Das muss nichts Schlechtes sein, aber man sollte es wissen, wenn für den 11. Mai Wet Wet Wet in der Frankfurter Butch Cup angekündigt sind. Auf dem Programm stehen die großen Hits, zu denen auch der hier zählt, Sweet Surrender, in der Originalaufnahme gesungen, also von Sims Vorgänger Marty Pellow. Gentlemen, here we go.

Battlefield hieß dieser schöne Titel. Das war Birdie im Vorfeld zu ihrem 30. Geburtstag am 15. Mai. Christopher von Dylan alias Schiller hat den Titel seines aktuellen Albums Euphoria als kleines Wagnis bezeichnet. In einem Interview mit Kulturnews führte er das genauer aus. Aus meiner Perspektive ist er ein Wagnis, weil Euphorie in der Konnotation von hemmungslosem Hedonismus mit Loslassen und Eskapismus gesellschaftlich ja als problematisch eingestuft wird. Der Einzelne ist heute umzingelt von Zeigefingern und verschränkten Armen. Wer einfach Spaß haben und zum Beispiel in Urlaub fahren will, wird aufgerufen, sich seines CO2-Abdrucks bewusst zu sein. Das sind Gründe, warum aktuell gefühlt alle schlechte Laune haben und die vielen Krisen tun ihr Übriges. Ja, die sollen am 14. Mai in der Frankfurter Jahrhunderthalle auf jeden Fall in den Hintergrund rücken, wenn Schiller während seiner Tournee dort Halt macht. Hier folgt ein Vorgeschmack, gesungen von Kobe Calais, und das Stück heißt »You«.

Take Me Away von Janet Jackson, 60 Jahre alt, wird sie am 16. Mai und kurz darauf geht sie auf Tournee durch Japan. Geplant sind Konzerte in Kobe und Yokohama. Seit Jahren lebt Udo Lindenberg im Atlantik-Hotel an der Außenalster in Hamburg. Er schläft tagsüber und schreibt rund 200 SMS am Tag. Kurz vor seinem 80. Geburtstag am 17. Mai erscheint eine überarbeitete Fassung des 10 Jahre alten Buchs Udo Fröhliche mit vielen neuen Details aus seinem Leben. Geschrieben hat es sein Freund Benjamin von Stuckrad-Barre. Die beiden kennen sich seit rund 25 Jahren. Was als Fanbeziehung begann, wurde zu einer engen Freundschaft. Für sein Buch hat der Autor Lindenberg immer wieder befragt zu Themen wie Hut, Eierlikör, Hotel und Kindheit. Herausgekommen ist eine Art Lexikon von A bis Z. Die Kapitel drehen sich etwa um Alkohol, Reeperbahn, Sonnenbrille oder Zigarre. Stuckrad-Barre verknüpft dabei Fakten mit Anekdoten und greift bewusst den typischen Udo-Slang auf. Viele der Geschichten wirken übertrieben, genau darin liegt aber laut dem Autor ihr Kern. Die verrückter klingenden Sachen stimmen, sagt Stuckrad-Barre. Das Langweilige werde eher ausgeschmückt, nicht umgekehrt. Auch der Hit-Express würdigt natürlich Udo Lindenberg zum 80. und den Anfang macht ein vielleicht bei vielen nicht ganz so bekanntes Lied atemlos.

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0: 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Wherever on the world. Australia here again. 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
0: It's Mr. Stone.
2: Durch die schweren Zeiten, I'll Carry You war das von Udo Lindenberg zusammen mit Angus und Julia Stone im Hit-Express bei Radio Rüsselsheim zu hören auf UKW 90,9, auf Kanal 12c bei DAB Plus und im Internetstream unter der Adresse www.radio-r.de. Lindenberg will mindestens 100 Jahre alt werden, obwohl er schon 20 Jahre vorher ein wenig mit seinem Alter hadert. 5 Wochen vor seinem 80. Geburtstag sagte der Musiker und Maler, die Zahl ist

nicht sexy. Aber er gehöre zum Club der 100-Jährigen und werde 2046 eine große Party schmeißen. Das jedenfalls kündigte er bei der Eröffnung einer Ausstellung mit seinen Bildern und Zeichnungen in Werl an, gut 100 Kilometer von seinem westfälischen Geburtsort Gronau entfernt. Ebenfalls kurz vor dem runden Geburtstag wurde Udo Lindenberg in seiner Wahlheimat Hamburg eine besondere Ehre zuteil. Er hat seinen eigenen Panikexpress in der wohl größten Modelleisenbahnanlage der Welt, dem Miniatur-Wunderland, bekommen. Der Zug mit Lokomotive und 8 detailreich gestapelten Waggons erzählt Lindenbergs Leben von der Kindheit in Gronau über seine Zeit in Libyen und Erlebnisse in der DDR bis zu aktuellen Erfolgen. Im ersten Waggon ist der junge Udo etwa in den 50er Jahren in Gronau am Schlagzeug zu sehen. Von da an sei es für ihn in die große, weite Welt gegangen, sagte Lindenberg. Besonders beeindruckten ihn neben den vielen Details am Zug auch die Visualisierung der deutsch-deutschen Geschichte. So stellt ein weiterer Waggon den Fall der Berliner Mauer dar. Lindenberg schickte den Zug gemeinsam mit den Wunderlandgründern Gerrit und Frederik Braun persönlich auf die Schiene. Der Miniaturzug sei über mehrere Monate in enger Zusammenarbeit mit Lindenberg entstanden, hieß es vom Miniaturwunderland. Möge er uns gern tatsächlich bis zur großen Party 2046 erhalten bleiben. Udo Lindenberg und stärker als die Zeit.

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Enya mit Caribbean Blue. Die scheue und zurückgezogen lebende Sängerin aus Irland wird am 17. Mai 65 Jahre alt. Erst vor kurzem hatte sie sich erstmals nach langer Zeit wieder öffentlich zu Wort gemeldet. Trauriger Anlass war der Tod ihrer älteren Schwester, der Harfenistin und Mitgründerin der Gruppe Clannad, Moira Brennan. Wir blicken nun 20 Jahre zurück auf den 20. Mai 2006, an dem in Athen im wahrsten Wortsinn Ungeheuerliches geschah. Zum ersten Mal gewann eine Band aus Finnland den Eurovision Song Contest. Nach ihrer Rückkehr aus Griechenland empfingen 70.000 Landsleute die Musiker am Fischmarkt der Hauptstadt Helsinki. Die damalige Staatspräsidentin Tarja Halonen übergab der Band dabei für die Förderung finnischer Musik in aller Welt einen überdimensionalen bronzenen Schlüssel. Zudem führte der Empfang zu einem Eintrag ins Guinness-Buch der Rekorde als Massenkaraoke. Und warum nun ungeheuerlich, wie ich eingangs gesagt habe? Tja, das liegt daran, dass es sich dabei um die Monsterrocker von Lordi handelte. 20 Jahre her, hier kommt Hard Rock Hallelujah.

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Jawohl, Damen und Herren, es gibt noch jemanden außer Udo Lindenberg, der kurz vorm Eintritt in den 80er-Club steht. Und das ist die Frau, die gerade gesungen hat, nämlich Cher. Cheryl Sarkisian aus Kalifornien war und ist weitaus mehr als Sängerin und Schauspielerin. Sie gilt als Ikone der Popkultur, manchen gar als Göttin des Pop. Jenseits solcher Etiketten steht auf jeden Fall fest, dass sie sich in ihrer Laufbahn nicht nur immer wieder neu erfunden, sondern auch eine wesentliche Rolle beim Einzug weiblicher Eigenständigkeit und Selbstverwirklichung in der Unterhaltungsindustrie gespielt hat. Als einzige Künstlerin konnte sie in 7 Jahrzehnten Nummer-1-Hits in den amerikanischen Billboard-Charts landen. Darüber hinaus kann sie auf die längsten Zeitspannen zwischen 2 Nummer-1-Hits und 2 Top-3-Alben in den USA verweisen. Quasi nebenbei stellte sie mit 21 Titelbildern auf dem People Magazine auch noch einen weiteren Rekord auf. Glauben Sie es besser. 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

I Walk Alone von Cher zu ihrem bevorstehenden 80. Geburtstag am 20. Mai. Das war's beinahe wieder für heute. Ein herzliches Dankeschön geht an Sie fürs Zuhören in den vergangenen knapp 2 Stunden. Wie immer war auch dieser Hit Express eine Produktion von und mit Peter Kreuzenberger für Radio Rüsselsheim. Die nächste neue Sendung folgt am 23. Mai. Ich sage Tschüss, ciao.

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2: Hallo meine Lieben, da draußen ist wieder die Alex für euch am Mikro und heute widmen wir uns ein bisschen intensiver unseren musikalischen Neuvorstellungen. Da hat sich nämlich einiges wiederum angesammelt und jetzt ist eine gute Zeit, die euch auch mal ein bisschen geballter zu präsentieren. Kino-News werden wir auch nicht vergessen und auch mal so ein bisschen schauen, was auch wiederum im Kino anläuft. Zuletzt hatten wir auch ein bisschen mehr auf Open Air konzentriert. Einige sind jetzt mittlerweile ein bisschen ausgelaufen, aber Angebot ist noch da und wir schauen mal, was sich generell so anbietet. Natürlich fangen wir mit Musik an und dann geht es direkt in die Neuvorstellungen.

Ihr hört Big Stars auf Radio Rüsselsheim mit der Alex und wie angekündigt jetzt unseren ersten Neuzugang und der ist noch vor einer recht jungen Künstlerin. Sie nennt sich Savannah Santos und hat vor ein paar Wochen die Single Messy vorgelegt. Jetzt legt sie nach mit Cheetah, bevor sie dann im September dann auch ihr Album herausbringen wird, das dazu gehört. Cheetah haben wir jetzt vorliegen und damit hat sie schon ziemlich Eindruck geschunden. Die Single ist als transluzente rote 7 Zoll Schallplatte erhältlich und kann natürlich als solche erworben werden. Und hier noch ein kleiner Auszug aus dem Song, damit ihr euch schon mal vorab einen kleinen Eindruck verschaffen könnt, worauf ihr euch einstellen könnt. Sie sagt in dem Song, Truth is, I've been sitting thinking about somebody else. I've been out here crossing fingers, hoping you could never tell. I know that you'll be mad because it's someone we both knew. I'm a liar, I'm a cheater, I'm in love with the old you. Das finde ich mal originell, muss ich tatsächlich sagen, dass man jemanden betrügt, weil man eigentlich in das alte Ich der Person verliebt ist und den Schritt nicht mitgehen konnte, wie die Person sich entwickelt hat oder die Person vielleicht gar nicht mehr so mag. Ja, wir hören gleich mal rein hier in den neuen Song von Savannah Santos, Cheetah.

Er hat Big Stars auf Radio Rüsselsheim mit der Alex und als nächstes habe ich ein ganzes Album für euch, beziehungsweise natürlich die Auszüge. Und das ist das Debütalbum der Sängerin Laura Groves. Und es erscheint jetzt die Tage und heißt Radio Red. Ist das auf die Ende 2020 veröffentlichte Private Road EP folgend, wurde von Groves isoliert in ihrem kleinen Studio geschrieben, produziert und aufgenommen, das von zwei Funktürmen bewacht wird. I became very drawn to them and they became like symbols to me. They were always awake, sending their messages. The red lights always came on at night and watched over whatever was going on in my life. Also sie hatte so einen bestimmten Bezug zu diesen zwei Funktürmen und ihren roten Lichtern entwickelt. Passenderweise oder vielleicht auch genau deshalb ist das übergeordnete Albumthema Kommunikation geworden. Zufällige Begegnungen, verpasste und abgefangene Signale oder auch Kanäle, durch die wir versuchen, unsere wahren Gefühle auszudrücken. Die Klangwelt von der 10 Songs reicht dabei von synthetischen Ambient-Klängen, Klavierballaden oder zerhackten TV-Titelmelodien bis hin zu Elektropop und experimentellem Folk. Und davon werden wir uns jetzt mal einen Eindruck verschaffen. Und ich habe mir, ja, das ist mein eigentlich Favorite aus dem Album, dieser Song hier, D4N, also so eine Abkürzung. Und ihr dürft ja selber mal herausfinden, worum es hier geht.

Ihr hört Big Stars auf Radio Rüsselsheim mit der Alex und aktuell der Albumvorstellung von Laura Crofts Debütalbum Radio Red. Das Album arbeitet sich durch die Jahre von Lauras Leben als Künstlerin, frühe Erfahrungen mit der Veröffentlichung von Musik, Live-Auftritten, Tourneen, Auf- und Abstieg und war eine Möglichkeit, sich auf die vielen oft widersprüchlichen Signale fragmentierter Erinnerungen einzustellen. Sie sagt, I've always been very sensitive and open to what's happening around me and also struggle with the sheer amount of noise sometimes. There was a radio tower on the hill opposite the house where I grew up. I would look out at the network of streetlights winding up towards it, and it all had a sort of mystery to me. It was a kind of escapism and a comfort with an undertone of melancholy that was hard to put into words. I think that glow, that strange feeling, is what I'm always searching for and exploring through making music and artwork. Also sie hat schon immer so diese Verbindung zu diesen Radiotürmen irgendwie gehabt, anscheinend auch in ihrer Kindheit, da wo sie gewohnt hat, da ist auch einer gewesen. Und das ist auch verkörpert so ein bisschen ein Mysterium auch für sie und gleichzeitig so ein Unterton von Melancholie, der damit einhergeht. Also sehr sensitives Mädchen damals und jetzt auch als Frau. Dies ist die Wellenlänge, auf die Laura sich einstellt und die sie in Sky at Night und dem Gefühl and the faraway feeling festzumachen versucht, von dem sie in der Hymne an Missverständnisse und Entschlossenheit Any Day Now spricht. Dieses ferne Gefühl macht sich bemerkbar als das Bedürfnis, sich zu öffnen und Emotionen, in denen Akkordstimmen von Synchronicity zu zeigen, wahre Freundschaft, Zusammengehörigkeit und Isolation in unserer Online-Welt in Sarah und den Herzschmerz, der mit dem Zusammenbruch der Kommunikation einhergehen kann. E-Piano-Liebeslied I'm Not Crying. Der Silver Lining des letzten Tracks, der an Lauras früher Liebe zur Fingerpicking-Gitarre erinnert, führt uns zurück zur Kraft der erlösenden Liebe, die immer dann aufzutauchen scheint, wenn alles verloren scheint. Selbstaufnahme und Produktion sind ein zentraler Bestandteil von Lauras Songwriting-Prozess. Und sie sagt wiederum, I remember years ago, getting hold of some basic recording software and being instantly drawn in. The idea of being able to layer up my voice with a dream, like building an orchestra out of what I had at home. Also sie war ziemlich begeistert, dass sie auf so eine Software traf, wo sie sich selbst aufnehmen konnte und ihre Stimme wie multiplizieren konnte oder halt, wie man das so macht, so in mehreren Lagen aufnehmen, sodass sie selbst ein ganzes Orchester wurde. Und das ist, da hat sie sich selber so einen kleinen Traum schon mal erfüllt. Die Leidenschaft für Home Recording, die Nutzung der damals verfügbaren Ressourcen, das Durcharbeiten von Einschränkungen und das Einfangen von Texturen durch Schichtung bildet die Grundlage für Groves experimentelle und exzentrische Popmusik und elektrifizierte Volksmusik, Folk. Die Klangwelt von Radio Red besteht aus Echos und Schnappschüssen halb vergessener Popsongs, Klavierballaden, zerhackten TV-Titelmelodien, synthetisierten Ambient-Sounds und elektronische Musik. Zwischen Kanälen wechseln, ohne einem von ihnen vollständig anzugehören, mit der Behaglichkeit, Vertrautheit und Fremdartigkeit, die das Hören von Stimmen im Radio mit sich bringen kann. Da hören wir jetzt noch einmal rein, und zwar in den Track Any Day Now.

Hört Big Stars auf Radio Rüsselsheim mit der Alex und der Albumvorstellung Radio Red von Laura Cross. Und ich habe euch schon eine ganze Menge erzählt und ich finde die Sensitivität von Laura, die ist so durchaus in ihren Songs spürbar. Und sie sagt noch einmal selbst: There was always a lot of music in the house growing up. Everyone had their own musical passions, so there was a range. Jazz, classical, pop. My mom gave me her Kate Bush and Fleetwood Mac records, and I discovered New Order through my stepdad, who made a lot of compilations. I was always interested in the different technology that came and went and the effect that had on the quality and character of recorded sound. When I started to go out and then left home, I discovered a whole other sonic world, and that expanded even further when I moved away from Yorkshire to London. Also sie scheint so richtig hungrig gewesen zu sein auf dieses Universum, was der Musik, was es alles zu bieten hatte. Und es war ja, sie hat alles aufgesogen, die verschiedenen Einflüsse um sie herum, die an sie weitergegeben wurde durch die Eltern, durch die Familie. Und dann eben auch, als sie weggezogen ist und nach Yorkshire, vom Yorkshire nach London, natürlich, dann hat sie da die komplette Breitband gehabt, was Musik so kann in dem hiesigen Musikuniversum. Musik war für Laura zu Hause immer präsent, aber das

bedeutete auch, dass ihre Beziehung dazu kompliziert wurde. Musik zu machen war nicht immer ein rein kathartischer Prozess, weil es so tief in meinem Leben und allem, was damit einhergeht, verankert ist. Das Schreiben und Aufnehmen von Songs fühlt sich oft wie eine Art Zeitreise an, bei der ich mir selbst Nachrichten sende, die ich später noch einmal lesen kann, um den Sinn der Dinge zu verstehen, in denen Stille oder Verwirrung herrschte. Groves war ihr ganzes Leben lang Sängerin und hat über ein Jahrzehnt damit verbracht, eine Praxis als autonome Multiinstrumentalistin und Aufnahmekünstlerin sowie als Mitarbeiterin zu entwickeln für andere Künstler und EPs zu veröffentlichen. Eine Privatstraße, a private road heißt es im Original natürlich, ein Großteil der Gründung von Radio Red erfolgte im Alleingang, aber eine kleine Gruppe von Menschen half bei der Verwirklichung. Ein Treffen mit Mix-Ingenieur TJ Allen, der auch gearbeitet hat für Portishead zum Beispiel, im Rahmen ihrer Arbeit in der Liveband von Bad for Lashes, führte zu einer wichtigen kreativen Beziehung. Working with Tim provided me with a safe and nurturing studio environment in which to finish the record. It also means a lot to have Sampha's voice on D41 and good intention because we first met near the beginning of this journey and so much has happened since then. Singing together again feels like coming full circle in the most positive way and a reminder that there are constants running through it all. Everything I saw and heard growing up, including the geography of West Yorkshire, which can be lush and green, but also harsh and unforgiving. That's how the album feels to me. I can find a lot of beauty in that contrast. The amazing thing is that music allows me to tap into something bigger than can be shared, and that's where the catharsis starts to come into it. I walk a lot and feel like I can see the layers of the city all build up, remnants of other people's stories merging with my own. The magical part of it all is finding out how to listen and learn from that, transform it into something and share it with others. Also, vielleicht kann ich das nochmal versuchen, ein bisschen zusammenzufassen. Sie sagt, alles, was ich als Kind gesehen und gehört habe, das schließt eben auch die Geografie von West Yorkshire ab. Ein, die ist auf der einen Seite üppig und grün, aber eben auch rau und unbarmherzig. So kann sie auch sein. Und so fühlt sich eben auch das Album für sie an. Und in diesem Kontrast findet sie selbst eben viel Schönheit. Und das Erstaunliche für sie ist, dass Musik es ihr ermöglicht, etwas Größeres zu erschließen, das geteilt werden kann. Und das wäre der Punkt, wo für sie die Katharsis beginne. Irgendwann in diesem Prozess verwandeln sich die roten Lichter der Türme auf dem Hügel von der Warnung vor Gefahr in den sanften und beruhigenden Schein der Liebe. Dann konnten die Verbindungen hergestellt werden und das Signal konnte wirklich zu fließen beginnen. Ja, hört sich fast schon wieder an wie der Ausgang eines positiven Märchens. So, und das ist natürlich der Punkt, wo wir dann auch nochmal reinhören, und ich habe mich entschlossen, den Opener hier als Schlusspunkt zu setzen. Sky at Night.

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Ihr hört Big Stars auf Radio Rüsselsheim mit der Alex. Und nachdem es so gefühlvoll und sensitiv gerade zuging mit Lover Crows, wird es jetzt ein klein bisschen leichter mit der englischen Band Strape. Die sind auch kurz davor, ihr Debütalbum rauszubringen. Das wird heißen How Our Love Grows, Mitte September. Und die haben jetzt natürlich im Vorfeld jetzt auch einen neuen Song am Start. Und der heißt einfach Honey. Nachfolger von Memories. Das Duo Angelica und Emmett ist mit ihrem Song Best Worst Year über die Pandemie zu einem Internetphänomen geworden. Das anschließende Mixtape Juvenoia festigte ihren Sound aus tanzbaren Beats, Indie-Gitarren und emotional aufgeladenen Lyrics. Nun steht das Debütalbum an, das wie gesagt im Herbst erscheinen wird. Influenced by the Queen of Pop herself, Kylie, Honey is light-hearted, catchy tune. We couldn't help but write with as much classy cheese as possible. So erzählen die beiden. The album title is pulled from this song and not by coincidence. Seeing how our love grows is ultimately a beautiful thing and makes up a core part of Strape. Also, dann gebt euch mal diesem Gefühl der Liebe hin, so wie sie es interpretieren. Strape hier mit Honey.

Ihr hört Big Stars auf Radio Rüsselsheim mit der Alex und ich habe hier noch einen interessanten Track von der Sängerin oder Künstlerin Lucy hier. Sie hat ihn 11.11 Uhr getauft, beziehungsweise im Englischen natürlich 11 past 11. Und sie ist ziemlich vielversprechend. Manche sagen the future of Hip-Hop, aber keine Angst, es ist nicht. Also ich bin eigentlich gar kein großer Fan des Hip-Hops, möchte mir jetzt auch keine Feinde machen. Aber wenn ich sowas greife, dann doch, weil das dann kein typischer Vertreter des Genres ist, sondern eben doch irgendwo auf die Big Stars Playlist passt. Die in North Carolina aufgewachsen und in New York lebende Künstlerin Lucy hat ja natürlich ihre Single 11 Past 11 am Start, natürlich auch ein Video dazu produziert und der Track ist die erste Veröffentlichung nach ihrer Debüt-EP Juvenilia Ende 2022. Ein Jahr nach Lucys Debütsingle Ash and Dust hebt 11 Past 11 die Künstlerin auf die nächste Stufe mit einem Sommer-Pop-Track, der bei jedem Hörer Freude auslöst. Man denke an Kai Tranada und Santigold. Und mit eingängigen Lyrics und Beats selbstbewusst auf den Mainstream zusteuert. Über den Track sinniert sie: I was laying on the vocal booth floor of Lou's, da ist gemeint Louis Bartolini Studio, Lineage Studios in L.A., listening to him and Elias, chop it up, bonding over drums and chords. I was hunting for melodies and searching for words. We knew we wanted to make something different from the rest of our work together, that's for sure. Das begleitende Video, bei dem Emily Garland Regie führte, wurde in New York City gedreht und zeigt Queer Love mit der Künstlerin als Hauptdarstellerin. Lucy dazu: I've laid eyes on a beautiful woman in a local bar and somehow cursed her into enjoying the joys of the evening with me. I've got this dance I'm trying to teach her and get her to loosen up and play with me. While shy at first, she gives in and it turns into a glorious night. Die Künstlerin, die vor Kreativität nur so strotzt, so beschreibt es The Quietus, mischt in ihrem facettenreichen und elektrisierenden Soundgenres wie Hip-Hop, R&B und Psych-Punk und lässt sich nicht in eine Schublade stecken. Sie lässt sich von allem inspirieren, von der Linie, der Farbe und dem Kinos bis hin zu ihren Freunden, die sie zu Punkkonzerten mitnahm, wo sie sich in das Chaos der Moshpits verliebte. Es gibt keinen linearen Ansatz, wie oder warum sie Musik macht. Mit jeder Veröffentlichung möchte sie den Algorithmus aufrütteln und alle Vorurteile wegspülen, um eine neue Ära und einen neuen Sound zu entwickeln, der unverkennbar Lucy ist, aber auch nicht in eine Schublade gesteckt werden kann, wie sie hinzufügt. I want to go ahead and break down any imaginary walls that have been built and move freely in this world. Na dann auf, Lucy, 11 plus 11.

Ihr hört Big Stars auf Radio Rüsselsheim mit der Alex und der Song hat ja jetzt schon jede Menge positive Vibes hier verstreut und da passte der Name der nächsten Band, die ich euch gerne vorstellen möchte, wie die Faust aufs Auge, denn die heißt oder hat sich genannt Freude und im Kontrast dazu hat sie ihren aktuellen Song hier einsam getauft. Aber nichtsdestotrotz ist er sehr schön geworden. Gefangen auf einer kleinen Insel namens Einsam. Die neue Wiener Schule Band Freude präsentiert mit Einsam eine weitere Single aus dem im September erscheinenden Debütalbum. Wiederum ein Debüt. Und das heißt Salz. Allein sein kann unfassbar toll und beruhigend sein, doch nur dann, wenn man es auch möchte. In Einsam sind Freude auf einer Insel im weiten Ozean der Frustration gestrandet. Sie bauen sich ein Haus aus Holz und Stein auf einem Fundament der Hilflosigkeit. Neben der großen Frage, wie man nur wieder zurück in die Zivilisation findet, stellt sich auch jene, ob man aufgrund der Einsamkeit überhaupt vermisst wird. Einsam ist dynamisch, mal leise, mal laut und verstärkt das Gefühl der Unsicherheit mit an einer an der Crunch der 90er angelehnten Soundästhetik. Ja, das ist also Austropop vom Feinsten. Und das Musikprojekt Freude wurde von dem 26-jährigen Wiener Liedermacher Clemens Klee Freude 2019 ins Leben gerufen. Spielerisch knüpft Freude mit seinen Erzählungen ein Fangnetz über die alltäglichen Abgründe zwischen Leben, Lieben und Sterben, taucht mit wachsamem Auge und regem Geist ein in den Schlund, in dem die Menschheit untergeht. Er prescht von Moment zu Moment, ist stiller Beobachter und heimlicher Mitspieler in all den kleinen, großen Dramen, die das Leben so gern launig feilhält. Im Schreibprozess für das Debütalbum Salz setzte sich Freude bewusst mit einzelnen Emotionen und der direkten Vertonung dieser auseinander. Zusätzlich zum Album erscheint auch ein Debütroman, welcher als textlich lange Form des Albums gesehen werden kann. Das ist doch mal was Neues, das finde ich sehr originell. Es gibt auch noch ein paar Tourdates im Angebot und zwar sind sie im November angesiedelt. Das passt ja wiederum zum Thema Einsam und so weiter. 3.11. Wien, 4. Linz, 9. Graz, 10. Klagenfurt und 11. St. Pölten. Und ihr habt schon gemerkt, das ist alles bei unseren Nachbarn im schönen Österreich. Und jetzt kommt die Band, die dort herstammt, Freude mit Einsam.

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Ja, Big Stars auf Radio Größte Zahl mit der Alex. Und einen habe ich noch, einen Neuzugang, der hier noch liegt und gerne noch gespielt werden möchte. Und der stammt von einer Band, die hatten wir zwar schon, aber schon lange nicht mehr. Sie heißt His Golden Messenger und sie haben uns mitgebracht Shinbone. Auch sie haben natürlich ein Album angekündigt und ja, sie stammen ursprünglich aus Nashville, sind bereits Grammy nominiert und das Ganze rund um Songwriter, Sänger und Bandleader MC Taylor. Die haben jetzt ihre zweite Single-Auskopplung raus aus A Jump for Joy, so der Albumtitel. Shinbone heißt jetzt die neue Single. Und MC Taylor sagt dazu, I wrote this tune after abruptly coming out of a prolonged depression. As anyone that struggles with depression knows, sometimes you just snap out of it for no reason that you can't discern. This song contains what I think may be one of the mission statements of Jump for Joy, namely, if you take the big gamble and lose it all, can you survive with whatever's left? That's the question a lot of us are asking ourselves. Ja, also wie bei vielen Künstlern, die mutig genug sind, damit an die Öffentlichkeit zu gehen, hat auch er sein Problem einfach nach außen getragen. Hoffentlich, nachdem er es überwunden hat, aber davon gehe ich jetzt mal aus. Hat lange in der Depression festgesteckt und sich natürlich auch gefragt, wie er da wieder rauskommt. Und darum geht's in diesem Song, das Ende des Monats erscheint. Ja, was kann man sonst noch sagen? Das Ganze ist eine Name, also His Golden Messenger ist Messenger, Manager, ja klar, nee, Messenger ist die Namenshülle, die MC Taylor seit 2007 verwendet, nachdem er die vorherige The Court and Spark aufgelöst hat. Zunächst war auch noch sein langjähriger Mitstreiter Scott Hirsch mit an Bord, der mit ihm von San Francisco nach Durham, North Carolina mit umzog, jetzt anscheinend nicht mehr. Seit, das können wir wegreißen, das brauchen wir nicht unbedingt. Das Album Terms of Surrender von 2019 war das Album, das 2021 bei den Grammys in der Kategorie Bestes Amerikaner-Album nominiert war. Und begleitend zu seinem letzten Album, Quietly Blowing It von 2021, veröffentlicht Taylor seinen Essay Morning in America, in dem er ausführlicher auf den Impuls des Albums eingeht. Ja, anscheinend schon das doch nicht ganz untypisch zu sein, wenn ich mir das hier so durchlese, dass auch was Geschriebenes veröffentlicht werden kann zu einem musikalischen Stück. Wie der Titel des neuen Albums schon andeutet, durchdringt eine fröhliche Stimmung die Platte und bietet ein Gefühl von Freiheit in der Musik. Taylor und seine Bandkollegen Chris Boehmer an der Gitarre, Alex Bingham am Bass und Nick Falk am Schlagzeug sowie Sam Freebush an den Tasten haben noch nie besser geklungen. All dies wurde auf dem Album Jump for Joy eingefangen, das von Taylor produziert wurde. Tja, würde sagen, Zeit reinzuhören. Hier kommt His Golden Messenger mit Shinbone.

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1: Ja, vielen Dank auch dafür. Und ihr wisst ja, wenn dieser Jingle ertönt, dann ist es Zeit für unsere Kinoecke. Und da dürft ihr euch jetzt ein bisschen hinkuscheln und euch von mir ein paar Kinotipps anhören. Und den ersten, den hatte ich schon mal in Kürze erwähnt. Und jetzt ist es Zeit, mal ein bisschen länger drauf zu blicken, denn das ist ja endlich angelaufen. Ein Film mit der großartigen Fanny Ardant. Und wenn ich ihren Namen lese, da ist für mich immer verbunden mit François Truffaut, aber der ist schon lange weg, aber sie nicht, Gott sei Dank, und sie erfreut uns jetzt mit diesem Film hier Im Herzen jung. Um die erste Begegnung der beiden Hauptfiguren eines Liebesfilms herbeizuführen, kommt es oft zu einem sogenannten Meet-Cute, einem zufälligen Zusammenprall zweier Fremder, bei dem sofort die Funken sprühen. Auch in Karine Tardieus Im Herzen jung ereignet sich eine derartige Situation, die allerdings direkt den melancholischen, neisen Ton der Erzählung vorgibt. Shauna hält sich im Dezember 2006 in einem Krankenhaus in Lyon auf, um ihrer im Sterben liegenden besten Freundin beizustehen. Der verheiratete Pierre ist dort als Arzt tätig und zudem ein Freund von Georges, dem Sohn der todkranken Frau. Nur wenige Minuten dauert die erste Begegnung zwischen diesen beiden Menschen, deren Altersunterschied fast 3 Dekaden beträgt. Und doch gelingt es der Inszenierung und dem Schauspielduo, die Besonderheit dieses Moments, die unverhoffte Nähe und Vertrautheit zwischen Shauna und Pierre unter diesen traurigen Umständen einzufangen. Kurz darauf ist Shauna verschwunden. Nach einem Zeitsprung um 15 Jahre erhalten wir Einblick in Pierres Alltag. Der erfolgreiche Onkologe führt ein zuweilen stressiges, aber insgesamt harmonisches Ehe- und Familienleben mit seiner Frau und Kollegin Jeanne, sowie den beiden Kindern, der 18-jährigen Rosalie und dem 11 Jahre jüngeren Marcel. Als er für eine Konferenz nach Dublin reist, besucht Pierre dort mit seinem Kumpel die Ferienhütte von Georges verstorbener Mutter in Cork und begegnet Shauna wieder, die gelegentlich Zeit in dem Haus am Strand verbringt. Die Anziehung zwischen der 70-jährigen Frau und dem Mann in seinen 40ern stellt sich rasch wieder ein. In Paris sucht Pierre Shauna erneut auf. Die beiden verlieben sich ineinander. Bald erfahren sowohl Pierres Frau als auch Shaunas erwachsene Tochter Cecilia von der Affäre. Die zwei Liebenden müssen eine schwere Entscheidung treffen. Alles Wohlwollen der Welt kann nicht verhindern, dass wir anderen Menschen wehtun, erläutert die Regisseurin Karine Tardieu in einem Interview. Diese Ambivalenz bringt sie Im Herzen jung überzeugend zum Ausdruck. Weder ist Shauna eine Verführerin, die es darauf anlegt, die Ehe ihres Geliebten zu zerstören, noch ist Pierre ein rücksichtsloser Fremdgeher, der vom Eheleben einfach nur gelangweilt ist. Hinzu kommt, dass auch die Nebenfiguren differenziert gezeichnet sind, etwa Jeanne, die betrogene Gattin, oder Cecilia, die Tochter von Shauna, die beim ersten Aufeinandertreffen mit Pierre nicht ahnt, dass dieser ein Verhältnis mit ihrer Mutter hat. Der Film ist durchweg stimmig besetzt. Fanny Ardant lässt uns die Unsicherheiten von Shauna ebenso intensiv spüren, wie Melville Poupeau die Überwältigung, die Pierre erfasst. Tardieu hat das Projekt von der isländisch-französischen Filmemacherin Solveig Ansbach übernommen, die 2015 verstarb, ehe es zur Realisierung kommen konnte. Das ursprüngliche Drehbuch von Ansbach basiert auf Erlebnissen von deren Mutter. Tardieu hat daraus eine sehr wahrhaftige Liebesgeschichte gemacht, die allen Beteiligten gerecht wird. Die sinnlichen Bilder der Kamerafrau Elin Kirschfink,

Ja, Big Stars auf Radio Rüsselsheim mit der Alex und den nächsten Kinotipp, den biete ich euch an aus der Ecke des Psycho-Thrillers oder Psychodramas. Ich finde immer, das ist doch eins der mir liebsten Genres. Da kommt, wenn es ein bisschen mit Spannung durchzogen ist und gut gemacht ist, dann finde ich das zum einen sehr unterhaltsam, aber eben auch anspruchsvoll. Und ich hoffe, dass dieser Film ein solcher ist. Hypnotic heißt er, mit Ben Affleck in der Hauptrolle. Kino und Hypnose vertragen sich bestens. Bilder und Klänge können tranceähnliche Zustände herbeiführen und das Zeit- und Raumempfinden neu formieren. Man koppelt seine Wahrnehmung an eine Fremde, öffnet die Sinne für Unbewusstes, Verdrängtes, neue und alte Gedanken. Robert Rodriguez möchte sich diese Kraft zu eigen machen und mutet seinem Publikum einiges zu. Die Hypnose birgt bei ihm nichts Therapeutisches. Sie testet, wie weit sie in ihren Behauptungen und Hirnverdrehern gehen kann, ehe sie ihr Publikum vergrault. Die Ekstase geht mit enormer Brutalität einher. Sieht man Hypnotic, wird man an unsichtbaren Fäden durch ein Labyrinth gezerrt, dessen Ausweg nur seine Konstrukteure kennen. Während man damit beschäftigt ist, Detektiv zu spielen und den Blick an das Irrationale zu gewöhnen, wirft das temporeiche Verwirrspiel alle Verlässlichkeiten über Bord. Mit einem Augenaufschlag in die Kamera beginnt der Psychothriller. Ein Blick in eine getrübte Sicht. Kommen Sie zurück zu uns, ermahnt man Rourke. Der Cop schwelgt in Gedanken, seit der Entführung seiner Tochter ist er der Gegenwart entrückt. Als er bei einem Überfall nun auf eine neue Spur zu der Vermissten stößt, begibt er sich mit der geheimnisvollen Diana Cruz auf die Suche. Gemeinsam kommen sie den finsteren Machenschaften eines Meisterhypnotiseurs auf die Schliche.

Sich nicht mehr kontrollieren zu können, in einem Gewebe aus Tricks und Irrtümern festzustecken, aus dieser Angst zieht Hypnotic seine Spannung. Hinter jeder Biegung kann die nächste Überraschung und Falle lauern. Menschen wühlen in anderen Köpfen herum und manipulieren ihr Denken und Handeln. Rourke findet sich in einer regelrechten Schlangengrube wieder, verblüffend visualisiert mit dem Bild umherfahrender, sich windender Güterzüge. Die Realität verliert ihre angenommenen Regeln und ändert sie nach Lust und Laune. Plötzlich wölbt sich die ganze Landschaft über dem Himmel wie einst der gefaltete Straßenzug in Christopher Nolans Inception. Rodriguez' Film entwirrt seine Rätsel indes vor allem über dialogisches Erzählen. Ständig werden Informationen gestreut, Fragen gestellt, Unwahrheiten ausgesprochen, ohne dass sich daraus eine Plausibilität oder ein transparentes Regelwerk ableiten ließe. Man kann all dem kaum folgen. So konfus ist die Hatz von A nach B und in das Unbewusstsein gestrickt. Das unterscheidet Rodriguez von dem offenherzig zitierten Christopher Nolan. Während dieser seine Filme bis ins kleinste Detail ausfeilt, berechnet und ein geöltes Räderwerk in Gang setzt, pufft und zischt es bei dem anderen pausenlos im Getriebe. Rodriguez vermischt in seinem waghalsigen Plotkonstrukt Motive und Klischees, die man natürlich aus zig anderen ästhetisch bedeutend aufregenderen Filmen kennt. Womöglich bergen sie aber gerade in ihrem erzählerischen Chaos und ihren Brüchen etwas Wahrhaftiges. In seiner Fixierung auf das Verbale verweist Hypnotic konsequent auf die Performativität von Sprache. Jeder Satz besitzt mit der nötigen Voraussetzung die Macht, Tatsachen zu schaffen, Realität zu formen, zu handeln und zu täuschen. Nicht anders arbeitet der Hypnotiseur, ist seine Suggestion weit genug vorgedrungen. Das Publikum hat zunächst gar keine andere Wahl, als sich dem Gesagten anzuvertrauen, um wenigstens etwas Sinn in Hypnotic zu stiften. Rodriguez' Inszenierung zeigt jedoch kindliche Freude daran, diesen Prozess und die weltenformende Kraft der Sprache in ihre Einzelteile zu zerschießen, ohne dass es dafür eine größere Agenda bräuchte. Schließlich kann jeder Schnitt und Digitaltrick das zuvor Geäußerte wieder verändern und verkehren. Was ist man also bereit zu glauben, wenn das technische Medium seine eigene Sprache spricht? Hypnotic entpuppt sich so als selbstreflexive Demonstration der Gewalt des Kinos über sein Publikum. Er knüpft das Thema Verschwörungsmythen, alles wird heimlich von obskuren Kräften gelenkt, an das verschwurbelte Wechselspiel zwischen skurrilen Dialogen und unzuverlässiger Montage. Unaufhaltsam führt es tiefer in den Kaninchenbau eines abgedroschenen wie schrägen Paranoia-Stoffs. Rodriguez' Blick auf künstlerische Traditionen und Vorreiter kennt keine Verehrung ohne einen Moment der Zerstörung. Auf nichts will er sich festlegen. Hinter jeder Tatsache baut er die nächste, ein wenig wie in der Dominokette, welche im Film eine markante Rolle spielt. Dialoge, Bilder, Geräusche werden mit zittrigen Händen aufgestellt, um in einer Kettenreaktion eine andere Seite zu offenbaren. Schließlich ist das so mit den Dominosteinen. Ihren finalen Sinn erfüllen sie erst im Sturz, im Destruktiven. So wie Hypnotic das Unglaubliche in schwindelerregende Höhen treibt, um sich am Ende einmal einzureißen und von innen nach außen zu stülpen. Also, wer Lust hat, sein Hirn ein bisschen zu verknoten und sich auf diese Weise hier auch von Ben Affleck in Kombi mit Robert Rodriguez unterhalten zu lassen, der möchte doch bitte in diesen Film gehen. Hypnotic läuft diese Woche an.

Big Stars auf Radio Rüsselsheim mit Alex und unseren Kinotipps. Und der nächste ist ein Coming-of-Age-Drama, wie man so schön sagt, und stammt von dem jüngst zu Ende gegangenen Filmfestival in Locarno, zu dem ich es leider noch nie geschafft habe, obwohl mir das schon sehr ans Herz gelegt wurde. Jedenfalls ist dort Rivière gelaufen. Also ihr merkt schon, es ist ein französischer Streifen hier von Regisseur Hugues Arich. In Manon brodelt eine Wut. Das ist vom ersten Moment an spürbar. Die 17-Jährige hat sich per Anhalter aus der Schweiz bis nach Frankreich durchgeschlagen. Sie will ihren Vater zur Rede stellen, der sie und ihre Mutter vor einigen Jahren verlassen hat. Doch erneut entzieht dieser sich seiner Verantwortung und bleibt als abwesendes Gespenst eindringlich präsent. Manon entscheidet sich in der schwachen Hoffnung, der Erzeuger möge noch auftauchen, in der Kleinstadt zu bleiben. Dort sucht sie die Nähe zur Eishalle, wird ob ihres hervorstechenden Talents in die Eishockeymannschaft aufgenommen, wo sie sich mit viel Selbstbewusstsein gegenüber den Jungs durchsetzen muss. Und dann ist da noch die ehrgeizige und von einer Verletzung geplagte Eiskunstläuferin Karin. Zwischen den beiden Mädchen entwickelt sich eine romantische Spannung, die nicht ohne Verwirrung und verdrängende Ablehnung einhergeht. Je länger Manon bleibt, desto mehr muss sie sich der Frage stellen, wohin sie mit ihrem eigenen Leben eigentlich will. Für diese adolescenten Konflikte findet Regisseur Hugues Arich in der Konzentration auf seine rebellisch verletzliche Hauptfigur eine empathische Form. Vieles wird durch Blicke, durch das Unausgesprochene und Beiläufige erzählt. Die grundlegende Geschichte mag Coming-of-Age-Standard sein über die großartige Hauptfigur, die mit ihrer widerspenstigen Verletzlichkeit und störrischen Wut das Tempo, die Atmosphäre des Films bestimmt, entfaltet der Film aber ein empathisches Porträt einer jungen Frau, die nach Antworten sucht. Die Sehnsucht nach dem Vater, was sich Manon eigentlich von dieser Zusammenkunft erwartet, bleibt rätselhaft. Im Grunde scheint auch ihr bereits von Anfang an klar zu sein, dass dies nur in einer weiteren Enttäuschung enden kann. Von dieser psychologischen Tiefen spricht sie aber wenig aus. Immer ist es Manon, die den anderen taumelnden Figuren Ratschläge gibt, ihnen beisteht und sie stützt, während sie sich selbst im bewegten Stillstand befindet. Sie ist es, die aufbrechen müsste, das Leben in die eigenen Hände nehmen sollte. Ihr unglaubliches Talent auf dem Eis, der drängende Wunsch ist, nach Kanada zu schaffen, ins glorreiche Land des Eishockeys, droht den amorösen Spannungen zu Karin zu verwischen. Arich fängt diese emotional-tektonischen Verschiebungen durch einen Fokus auf kleinste Gesten und Stimmungsveränderungen ein, die mitunter in blanke Wut umschlagen. Sicher, die jugendliche Sinnsuche ist klassisches Coming-of-Age, die entlang der klassischen Konfliktlinien durchgearbeitet wird. Die Hauptfigur muss sich ihren eigenen Blockaden, ihrer Angst vor der eigenen Persönlichkeit stellen, um das Vergangene hinter sich zu lassen. Doch ist der Hauptcharakter des Films sperrig genug, um ihn bis ins letzte Detail hinein zu einem mehr als durchschnittlichen Beitrag zu machen. Dann aber bricht eine konservative Dramaturgie in den Film ein, wenn er sich daran macht, Probleme zu einer Lösung zu bringen, die traurige Verlorenheit auf ein harmonisches Happy End zulaufen zu lassen. Der Mut der Offenheit, der stummen Andeutung wird einem Pathos überlagert, der Rivière seinen zornigen Glanz entzieht. Da wird ganz buchstäblich das Eis gebrochen, die Kuh vom Eis geschafft. So abgedroschen wie diese alltägliche Kalendersprüche werden dann auch die Bilder, mit denen Arich seinem Film am Ende doch zu einem kleinen Ärgernis werden lässt. Ja, schade, schade, anscheinend eine vergebene Chance, es ein bisschen besser zu machen, aber nichtsdestotrotz ein Tipp. Man kann das ja immer selber mal überprüfen, ob man das selber auch so empfindet. Rivière bisher noch ohne konkretes Anlaufdatum. Also wir gucken dann nochmal hin bei Zeiten.

Ihr hört Big Stars auf Radio Rüsselsheim mit der Alex. Und einen letzten Kinotipp hätte ich noch von euch, der ebenfalls von Locarno hier rüber geschwappt ist. Und der heißt Nachtkatzen. Der wird wahrscheinlich auch demnächst anlaufen, ist aber noch nicht. Doch, der ist konkretisiert. Der ist angelaufen, und zwar letzte Woche. Wenn es euch gefällt, was ich euch über den Film sage, könnt ihr euch also auch direkt anschauen, wenn ihr denn wollt. Sex and Crime, darauf setzt Nachtkatzen irgendwie. Ein Erotik- und Kriminalfilm gedreht von Valentin Merz. Oder heißt er Valentin Merz? Ich weiß es nicht genau. Und wovon handelt er? Von Valentin, der einen Erotikfilm dreht, bis das Ganze zu einem Kriminalfall wird. Denn Valentin ist plötzlich verschwunden. Vermutlich tot, ermordet. Das ist Kino, nur ein Film, heißt es gegen Ende beschwichtigend, als eine ältere Dame völlig entsetzt darüber ist, was mit dem armen Valentin passiert ist. Fangen wir an, lautet eine der ersten Zeilen, die in Nachtkatzen gesprochen wird. Ja, es geht los, ein Film entsteht und Action. Wie lässt sich Sinnlichkeit und Intimität vor der Kamera erzeugen? Na, zum Beispiel durch Zeitlupe, dramatische Musik und Overacting, wie es uns zuvor die rauschhafte Eröffnungssequenz demonstriert hat. Ein männliches Paar und eine einzelne Frau ergötzen sich mit großer Geste an jedem Tropfen einer Felsquelle. Geil. Parallel dazu gießen diverse Leute die Pflanzen in einem französischen Wald mit Milch aus Krügen. Später wühlen sich zwei Personen im Gras. Es werden Gespräche über Sexualität geführt zwischen einer Frau in ihren 70ern und ein paar sehr jungen Menschen, die dabei leicht verlegen grinsen. Dann sehen wir Fetisch-Fesselspiele, dann die Liebe zweier Männer in der freien Natur. Aber halt, der Stoff der Oberteile macht leider zu viele Geräusche. Runter mit den Klamotten, bitte. Sex im Wald, die Tonangel ist auch im Bild. Im schummerigen Club wird getanzt, im Gehölz in Slow-Motion gerannt, als gäbe es keinen Morgen. Während Ti-Amo in der schmerzvollen Version von Dalida zu hören ist. Ach, wie herrlich. Bis es ernst wird, Polizeiverhöre wegen Valentin, indiskrete Fragen, offenherzige Antworten, amüsiert irritierte Blicke der Verhörenden, ein Leichenfund, allerdings vielleicht nur geträumt und ziemlich überraschend ein Schauplatzwechsel ins ferne Mexiko. Nachtkatzen entstand ohne klassisches Drehbuch mit erkennbarer Freude an der Improvisation. Genres, Erzähl- und Darstellungstraditionen werden durchwandert und mit Schmackes zerlegt. Vieles ist sexy, vieles unfassbar komisch. Zugleich ist jedoch auch das Bedrohliche zu spüren. Die Geschichte sei bis zum finalen Schnitt ein Geheimnis für ihn geblieben, schreibt der Regisseur in einem Statement. Er habe unter Berufung auf Rainer Werner Fassbinder einen Film machen wollen, der den Kopf befreie. Set us free. Ach, und wer hat Valentin nun getötet? Ja, das würden wir alle gerne wissen, meint eine Frau mit Riesenbrille, Haarhut und schimmernden schwarzen Lackmantel, die vor Plakaten der B-Movies La Mort de Lady Chatterley und L'invasion des morts vivants steht und nach dem Kinobesuch mit einem Ermittler im Regen plaudert. Sie kommt zu dem Schluss, irgendwann werden wir alle sterben. Stimmt. Krimis brauchen nicht zwangsläufig eine Auflösung, aber das queere Kino braucht mehr Filme wie Nachtkatzen. Also absolute Empfehlung. Wenn ihr wollt, Nachtkatzen ist diese Woche angelaufen. Tja, und einen kleinen Ausblick gibt es außerdem. Es gibt leider keine ausführliche Rezension, aber ich denke mal, der dürfte sich gut anschauen lassen. Und zwar, wenn ihr über Netflix verfügt. Ich glaube, anscheinend ist zumindest von Netflix hier produziert. Und zwar mit Wonder Woman in der Hauptrolle, also alias Gal Gadot. Also es geht nicht um Wonder Woman, sondern Gal Gadot spielt einmal mehr Action. Und das kann man sich mit Sicherheit sehr gut anschauen. Jamie Dornan an ihrer Seite und, man höre, Matthias Schweighöfer ist auch mit dabei. Grob geht es darum, Rachel Stone arbeitet als Agentin für einen mächtigen multinationalen Geheimdienst namens die CATA, der sich der Friedenssicherung verschrieben hat und wird von diesem mit einer großen Mission betraut. Mit ihrem Team, dem unter anderem Parker und Jack angehören, muss sie eine Verschwörung aufdecken, die gesamte Welt verändern könnte. Die Hackerin Kia Dovan
hat nämlich die gefährlichste Waffe der Organisation gestohlen, eine künstliche Intelligenz, mit der Börsenkurse ebenso zum Absturz gebracht werden können wie Flugzeuge, und gedenkt offenbar, diese auch einzusetzen, um ihre dubiosen Ziele zu erreichen. Es entbrennt eine gefährliche und actionreiche Hatz rund um den Globus, während der Stone irgendwann nicht mehr weiß, wer Freund und Feind ist. Heart of Stone heißt das Ganze und läuft diese Woche an. Und ich glaube, das ist einfach schönes Sommerkino, Action, Popcorn, passt. So, jetzt sind wir aber dann auch am Ende der Sendung angelangt. Und ich hoffe, ihr habt jetzt genug Material musikalischer Art und auch cineastischer Art, um euch ein bisschen besser zu entertainen. Ich selbst entertaine euch natürlich nächste Woche wieder, wenn es hier heißt Big Stars. Bis dahin, eure Alex.

An dieser Stelle möchte ich die Musik schon mal ausblenden und ich begrüße euch zur Sendung Rock und Blues auf Radio Rüsselsheim. Jeden Samstag von 19 bis 21 Uhr Musik zum Mittanzen, Mitsingen, zum Glücklichsein, Musik zum Erinnern auch, aber hauptsächlich Musik, um die Seele baumeln zu lassen. Viel Spaß, Doris Day, Move Over, Darling.

Doris Day, tolle Sängerin, tolle Schauspielerin. Ich habe sie als Kind sehr geliebt. Und ihre Filme, ach ja, was waren wir seinerzeit glücklich. Aber das ist lange her. Der Song war übrigens aus dem Jahr 1963. Der nächste aus 1977, Commodores, Easy.

Im Juni dieses Jahres wird das neue Album von Van Morrison erscheinen mit dem Titel Remembering Now. Und eine Single-Auskopplung gibt es schon. Cutting Corners habe ich für euch schon bereitgestellt in der Sendung. Aufgepasst!

Der Song Ring of Fire war der größte Erfolg von Johnny Cash und erschien 1963. Aber es gibt auch eine Version von den Animals, 1968 erschienen.

Robert Parker, US-amerikanischer Rhythm and Blues-Sänger, landete mit seinem Titel Barfooting 1966 ein One-Hit-Wonder.

Auf meiner Titelliste kommt jetzt ein Blues und den spiele ich natürlich auch. Und zwar ein relativ neuer aus 2023, die Blues Riders, My Baby Tonight.

Cherry Popping Daddies, eine Band. Nicht allzu oft hört man sie, aber es gibt sie und sie machen auch eine tolle, flotte Musik. Und zwar haben sie sich 1998 gegründet. Erstmal waren sie zusammen bis 2000 und ich glaube, seit 2002 sind sie auch immer noch aktiv und machen tolle Musik. Und was machen sie für tolle Musik? Ein Mix aus Swing und Ska-Punk und Rockabilly. Also ganz, ganz schwungvoll. Und Ska-Punk kommt mehr oder weniger aus Jamaika, ist also dem Reggae angelehnt. Also Cherry Popping Daddies, Sweet Sweet Riot.

wer mitgetanzt hat, ist natürlich jetzt ein bisschen außer Puste und deshalb kommen jetzt ganz sanfte Töne. Frank Sinatra, Summer Wind.

Wem ist es noch nicht passiert, dass man ins Fettnäpfchen getreten ist? Und heute möchte ich euch mal sagen, woher denn die Bedeutung kommt oder was die Bedeutung dieses Sprichwortes ist. Das Fettnäpfchen, das stand nämlich immer zwischen der Haustür und dem Ofen eines Hauses. Damals wurden die nassen Schuhe der Besucher, sobald sie zur Tür hereinkamen, gefettet, damit keine feuchten Spuren auf dem Schuh zurückblieben. Tappte jedoch einer versehentlich in dieses Fettnäpfchen und stieß es um, verursachte er damit eine ziemliche Sauerei. Und da haben wir es ins Fettnäpfchen getreten. Also immer Vorsicht, nicht ins Fettnäpfchen treten. Aber jetzt geht's weiter mit Musik. Was steht auf dem Programm? Jetzt muss ich schauen. Auf dem Programm steht als nächster Song Carl Perkins, Born to Rock.

was wohl so hinter manchem Musiktitel steckt. Ich frage mich schon, wenn James Cotton einen Song über das Ausgraben seiner Kartoffeln macht. Ah ja, wie auch immer, egal. Toller Titel, 1984 erschien Digging Potatoes.

Ich entführe euch jetzt nach Bella Italia, Loretta Gozzi, Maledetta Primavera.

Das war Paul McCartney und die Gruppe Wings mit Bluebird aus 1973. Ja, Paul McCartney immer noch wunderbar und gut im Musikgeschäft unterwegs und nicht weniger auch John Baez. Die US-amerikanische Folksängerin und Gitarristin, Bürgerrechtlerin, Pazifistin und Umweltaktivistin. Heute mit einem Song aus 1969, Ghetto.

Für die erste Stunde habe ich mir Elvis als letzten Interpreten ausgesucht und Elvis diesmal nicht als König des Rock oder Rock'n'Roll, sondern Elvis als Blues-Interpret. New Orleans aus 1958.

Wir sind angekommen in der zweiten Stunde der Sendung Rock und Blues auf Radio Rüsselsheim. Jeden Samstag von 19 bis 21 Uhr. Und die Wiederholung für alle, die es noch nicht wissen, jeden Sonntag von 12 bis 14 Uhr. Und was machen wir hier? Erstmal Musik sowieso. Meistens der 50er, 60er, 70er Jahre, ja auch darüber hinaus oder manchmal auch etwas dahinter. Musik zum Mitsingen, mit Tanzen, zum Fröhlichsein. Und was sage ich immer? Die Seele baumeln zu lassen. Und jetzt stelle ich noch eine Frage. Wo sind Sie? Wo sind die Freunde der Schmuse-Fraktion? Denn für euch habe ich heute als ersten Titel der zweiten Stunde ausgesucht. Vorne, I want to know what love is. Ja, was ist denn jetzt Liebe? Dann passen wir mal ganz genau auf.

Der Mai verwöhnt uns ja mit wunderbarem Wetter. Und wenn ich hier so sitze und aus meiner Balkontür blicke, ja, bis hin in den Taunus und wieder zurück. Und in der ersten Stunde haben wir diese sommerlichen Temperaturen schon mal mit Frank Sinatra und Sommerwind geehrt. Die zweite Stunde, ja, das ist jetzt Zufall, aber sollte genauso sein, Summertime. Und da habe ich als Interpretin Janis Joplin genommen.

Das war Janis Joplin mit Summertime. Eine super schöne Aufnahme. Mir gefällt sie auf jeden Fall immer wieder. Roy Buchanan mit einer Live-Aufnahme aus New York aus dem Jahr 1974. Can I change my mind? Ja, kann man sowas machen?

Three Stones, Jumping Jack Flash. Das Stück wurde unter anderem in Großbritannien und Deutschland ein Nummer-1-Hit. Eva Carboni ist Blues-Sängerin und Songwriterin. Sie hat Musik studiert, ist sehr erfolgreich, steht sicherlich noch am Anfang ihrer Karriere, aber auf jeden Fall als Blues-Musikerin muss man sie gehört haben. Love Me Tonight

einen lieben Menschen zu verlieren, gehört für alle von uns zum Leben. Und dieser Tage hat sich der Jahrestag des Todes meines Bruders wiederholt. Und er fehlt mir eben wirklich sehr. Er hat jede meiner Sendung oder so gut wie jede meiner Sendungen gehört, kritisiert, gelobt. Und ich denke, alle von euch oder die meisten von euch haben auch schon einmal einen solchen Verlust erlebt. Lasst uns die Augen schließen und an unsere lieben Menschen denken. Led Zeppelin, Stairway to Heaven.

Floyd, Wish You Were Here lasse ich einfach so unkommentiert. Als nächstes von der Playlist in eure Ohren, Cream Bandage.

Mr. Rosetta Tharpe aus 1950, This Time. Und jetzt liegt für euch bereit Carly Simon, Nobody Does It Better.

0: nun kommt nur noch der Rausschmeißer. Ich danke euch fürs Dabeisein, fürs Zuhören, für die Aufmerksamkeit und freue mich natürlich wie immer auf nächste Woche auf die neue Sendung Radio Rüsselsheim Rock und Blues, Samstag 19 Uhr. Der Rausschmeißer, der Titel, die Manhattans, Kiss and Say Goodbye. Winke, winke.
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0: 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Am 16. Oktober 1813.
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2: Was geht, was geht, was geht? Mein Name ist Scholokay und ich heiße euch herzlich willkommen bei eurer Lieblingsradiosendung auf Radio Rüsselsheim. Auf locker mit eurem Host und DJ. Ich habe mich eben schon mal vorgestellt. Mein Name ist Scholokay. Und ihr kennt mich, wenn ihr hier eingeschaltet habt. Und wenn ihr neu eingeschaltet habt, heiße ich euch erst recht herzlich willkommen hier zu dieser Sendung. Okay, wir machen uns locker, wir machen uns, wie soll ich sagen, wir genießen. Okay, es ist momentan zu viel Chaos auf der Welt. Wirklich viel zu viel Chaos. Meine positiven Gedanken sind an alle Menschen, die unter diesem Scheiß hier leiden müssen. Aber jetzt, für diese Stunde, wollen wir uns ein bisschen locker machen und mal ganz kurz abschalten, ja? Wir hören Musik, wir hören urbane Black Music, dafür bin ich bekannt. Genau das werde ich spielen. Aber ich fange heute mit einem Künstler an, der diese urbane Musik gerade in Richtung Rap und Trap ein wenig aufmischen möchte. Ich habe selber noch gar nicht so viel in seine Sachen reingehört, aber heute dachte ich so, komm, ich mach's einfach mal, ja? Es ist die Rede von Yeet. Yeet hat vor kurzem ein Album rausgebracht und ich habe mir ein bisschen sein Spotify gegeben und da ist ein Song sehr im Modus und das ist dieses Come, Come On oder irgend sowas. Genau diesen Song werde ich gleich abspielen und mein ganzes Set darauf aufbauen. Wie gesagt, ich bin ein DJ, ich spiele die Musik, auf die ich gerade Lust habe und irgendwie ist mir das in den Sinn gekommen. Ich habe letzte Woche beim Streetball Night Jam von der Jugendförderung und von Outside aufgelegt und es war wirklich ein erfolgreicher Abend, weil ich hatte wirklich sehr viel Spaß, diese ganzen Crossovers aus aktueller Musik bis in die 90er rein zu spielen und für den richtigen Flow zu sorgen, für die ganzen Spieler, SpielerInnen, die da am Start waren. Und jetzt sorge ich für den Flow hier bei Auflocker, eurer Lieblingssendung auf Radio Rüsselsheim mit eurem Host und DJ Scholokay. Und ich will gar nicht weiter labern, sondern ich will spielen. Let's go!

0: bei euch. Oder noch ein paar mehr? Gucken wir mal. Let's go.
1: Like that.
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1: Yeah, yeah.
0: Schon okay bei Radio Rüsselsheim, eurer Lieblings-Radiosendung. Auf locker. Aber wir machen hier nicht auf locker, sondern wir drehen auf.

War auf jeden Fall eine coole Sendung. Ich hoffe, euch hat's gefallen. Abwechslungsreicher Mix. Genießt die letzten Minuten. Ich wünsche euch noch eine schöne Nacht. Frieden sei mit euch.